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1: Mit Helene Feichtenhofer. Schönen guten Morgen. Nach dem gescheiterten Drohnenangriff am Leipziger Flughafen will auch Österreichs Außenministerin Meindl-Reisinger mit dem russischen Botschafter reden. Deutschland macht ja Moskau dafür verantwortlich und die EU steht geeint hinter Berlin. So etwas tolerieren wir nicht, sagt Kommissionspräsidentin Ursula von der Leyen. Wenn beabsichtigt wurde, die Entscheidung zu hinterfragen, die Ukraine zu unterstützen, habe das ihr Vorhaben nur bestärkt.
2: We stand in full solidarity with Germany and if the intention was to make us think twice about supporting Ukraine, I can tell you, it has only strengthened my resolve.
1: Auf Russland kommen nun weitere Sanktionen zu. Moskau will mit dem Angriff weiter nichts zu tun haben. Integrationsministerin Claudia Bauer ruft heute zu einem runden Tisch mit dem Thema Ehrkultur an den Schulen. Heißestes Thema dabei wird wohl das Kopftuchverbot für unter 14-Jährige sein, das seit vorgestern gilt. An diesem Verbot gibt's viel Kritik, nicht nur von Seiten der islamischen Glaubensgemeinschaft. So planen etwa SPÖ-Jugendorganisationen Anfang Oktober eine Demo dagegen. Plug-in-Hybridautos sind nicht so umweltfreundlich, wie uns das die Hersteller glauben lassen wollen, stoßen mehr CO2 aus, als es die Autohersteller angeben. Und diese Lücke zwischen Versprechen und Realität wird auch immer größer, zeigt nun eine Studie. Bei 2021 zugelassenen Autos waren die Ausstoße um 3,5-mal höher als angegeben, 2 Jahre später schon ums 4,6-fache mehr. Harry Potter Fans sind schon ganz aufgeregt. Der US-Fernsehsender HBO hat einen neuen Trailer zur geplanten Harry Potter Serie veröffentlicht und da sind erstmals längere Szenen mit zentralen Figuren zu sehen. Die Serie soll dann Ende des Jahres starten. In ihr sollen auch Handlungsstränge gezeigt werden, die in den Filmen ausgelassen wurden oder stark gekürzt wurden.
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3: Einen wunderschönen guten Morgen heute am Donnerstag, den 3. September. Ja, wir haben September. Barfuß gehen ist vorbei. Wir starten in die Stunde gleich mit Marc Becher und die Innsbrucker Böhmischen und mit ihren 7 Sünden. Und danach gibt's die Info zu Wetter und Verkehr.
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1: Kommen wir nun zum Wetter für Österreich.
2: Überall in Österreich kommt heute zumindest zeitweise die Sonne raus. Der Frühnebel, den es ab und an noch gibt, verschwindet bald. Es bleibt heute aber nicht ungetrübt. Von Oberösterreich bis ins Burgenland rein und auch in der Steiermark ziehen immer wieder Wolken durch. Und es kann auch vereinzelt regnen bei 22 bis 29 Grad.
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3: Es ist kurz nach 6 Uhr und derzeit gibt es keine längeren Staus oder Verkehrsbehinderungen. Wir wünschen eine gute Fahrt.

Volksrock in Guten Morgen mit Radio VM1 mit Ich bin sprachlos. Nein, ich bin nicht sprachlos. Das war der Titel von Volksrock heute am 3. September. Heute ist der 246. Tag im Jahr und es bleiben noch genau 119 Tage bis zum Jahresende. Unglaublich, wie die Zeit vergeht. Jetzt wird's Bergsteigen, ist super steil von dem Dolomiten Sextett Lienz.

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Einen schönen guten Morgen heute am 3. September. Heute ist ein Donnerstag. Jetzt kommt gleich das Tageshoroskop für heute, aber vorher noch die Granaten mit A Frau ist A Frau.

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1: Willkommen zum Tageshoroskop für den 3. September. Wir beginnen den ersten Teil mit den Steinböcken und die können heute einen wichtigen Punkt endlich abschließen. Dadurch entsteht Raum für neue Ziele. Die Wassermänner sollten heute ihrem Einfallsreichtum vertrauen. Eine unkonventionelle Lösung spart Zeit und unnötige Mühe. Lassen Sie sich von Skeptikern nicht bremsen. Die Fische brauchen heute etwas Abstand vom Trubel. In ruhigen Momenten erkennen sie deutlicher, was ihnen wirklich gut tut. Die Widder dürfen ihre Energie in ein Vorhaben stecken, das echten Einsatz verlangt. Ein beherzter Schritt bringt Bewegung in die Sache. Die Stiere haben ein gutes Händchen für praktische Entscheidungen. Was sie heute ordnen, verschafft ihnen längerfristig Sicherheit. Ein wenig Genuss hebt zusätzlich die Stimmung. Und die Zwillinge sind besonders schlagfertig heute und geistig beweglich. Ein Gespräch nimmt eine überraschende, aber interessante Wendung. Bleiben Sie neugierig auf andere Sichtweisen. Und jetzt gibt's Blutsching bis zum zweiten Teil. Wir a Wildbach.

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1: Den zweiten Teil beginnen wir mit den Krebsen und die sollten heute nicht versuchen, es allen recht zu machen. Ihre eigenen Wünsche verdienen genauso viel Aufmerksamkeit. Die Löwen überzeugen durch natürliche Autorität statt durch große Auftritte. Andere hören ihnen aufmerksam zu und nehmen ihre Ideen ernst. Die Jungfrauen entdecken eine Schwachstelle, bevor daraus Schwierigkeiten entstehen. Ihr genauer Blick erweist sich als großer Vorteil. Danach dürfen Sie die Dinge etwas lockerer nehmen. Die Wagen bekommen Gelegenheit, zwischen zwei Seiten zu vermitteln. Mit Charme und Fairness finden Sie den richtigen Ton. Die Skorpione spüren, dass eine Veränderung längst überfällig ist. Ein konsequenter Schritt schafft neue Freiheit. Vertrauen Sie Ihrer Entschlossenheit. Und zuletzt die Schützen. Die möchten heute raus aus dem Gewohnten. Ein neuer Ort, ein interessantes Thema oder spontane Gesellschaft bringt frischen Schwung. Folgen Sie Ihrer Lust auf Abwechslung. Das war das Tageshoroskop für den 3. September. Ich hoffe, Ihres war ein gutes.

0: Das waren die Lindauer Burmin. Guten Morgen mit Radio VM1. Heute am 3. September ist auch Nationalfeiertag in San Marino. Ja, genau, der 3. September ist der sogenannte Tag des Heiligen Marino und ein Nationalfeiertag des Kleinstaates. Bei uns geht's aber normal weiter, also kein Feiertag. Marco Warstetter, das Gefühl bei dir.
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1: Die erste Stunde, guten Morgen mit Radio VM1, heute für den 3. September ist gleich vorbei. Es geht aber weiter in der nächsten Stunde. Um 7:02 bin ich wieder für Sie da und in der nächsten Stunde nicht nur die beste Musik hier auf Radio VM1, nein, auch der Mondkalender wird dabei sein. Also bis gleich nach den Nachrichten.

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1: Mit Helene Feichtenhofer. Schönen guten Morgen. Nach dem missglückten Drohnenanschlag auf dem Flughafen in Leipzig soll es für Russland neue Sanktionen geben. Darauf haben sich die EU-Außenminister bei ihrem Treffen geeinigt. Die neuen Sanktionen werden gerade ausgearbeitet und sollen zeigen, dass Europa hinter Deutschland steht, weiter zusammenhält. Deutschland macht ja Russland für den missglückten Anschlag verantwortlich und ist froh über den Zusammenhalt, sagt Deutschlands Außenminister Johann Wadephul.
2: Mich beeindruckt die starke europäische Unterstützung für das, was wir getan haben. Ich erfahre hier sehr viel Geschlossenheit, sehr viel Unterstützung. Übrigens über den Kreis der EU-Mitglieder hinaus. Das ist sehr wichtig, sodass Russland ganz klar sieht, Europa steht zusammen und es geht über Europa hinaus.
1: Die Ermittler in Deutschland haben unterdessen zwei Männer identifiziert, die hinter dem gescheiterten Anschlag stecken sollen, ein gebürtiger Russe und ein Mann aus Belarus. Ihre DNA wurde am Tatort gefunden, berichtet die Süddeutsche Zeitung. Im oberösterreichischen Vöcklabruck haben spielende Kinder am Flussufer der Ager vorgestern eine Frau tot gefunden. Die Info der Polizei heute früh. Die Frau hat mehrere Stichverletzungen im Rücken. Die Polizei geht deswegen von Mord aus. Die Frau soll aus Laakirchen stammen und vor ihrem Tod in der psychiatrischen Abteilung des Klinikums Vöcklabruck gewesen sein. Seit 29. August war sie verschwunden. Fleisch aus Brasilien darf ab heute nicht in die EU geliefert werden, obwohl erst vor wenigen Monaten der Mercosur-Pakt vorzeitig in Kraft getreten ist. Der Hintergrund: die europäischen Vorgaben für den Einsatz von Antibiotika in der Tierhaltung sind sehr streng. Damit soll verhindert werden, dass Bakterien gegen Antibiotika resistent werden. Brasilien hat bisher aber keine ausreichenden Garantien dafür vorgelegt. Betroffen sind unter anderem Rind- und Geflügelfleisch. Fußball: in der Bundesliga hat Salzburg Rapid die erste Saisonniederlage beschert. Salzburg gewinnt das Nachtragsspiel der vierten Runde gegen Rapid mit 5:1. Die Wiener Austria kassiert im Nachtragsspiel gegen die WSG Tirol zu Hause eine 0:1 Niederlage.
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3: 7:02. Es geht weiter in Guten Morgen mit Radio VM1. Heute am Donnerstag, den 3. September, mit den Bruckerbuben starten wir diese Stunde. Diese Frau, das ist ein Wahnsinn. Ja, vielleicht kennen Sie so eine Frau. Und dann geht's zum Infopaket mit Wetter und Verkehr.

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1: Kommen wir nun zum Wetter für Österreich.
2: Überall in Österreich kommt heute zumindest zeitweise die Sonne raus. Der Frühnebel, den es ab und an noch gibt, verschwindet bald. Es bleibt heute aber nicht ungetrübt. Von Oberösterreich bis ins Burgenland rein und auch in der Steiermark ziehen immer wieder Wolken durch. Und es kann auch vereinzelt regnen bei 22 bis 29 Grad.
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3: Aktuell kommt es zu einigen Verzögerungen im Verkehr. In Oberösterreich gibt es einen Stau auf der Rohrbacher Straße zwischen Ottensheim und Buchenau aufgrund einer hohen Verkehrsbelastung. In Wien ist auf der Autobahn Südosttangente zwischen Hirschstetten und Knoten Kaisermühlen mit Stau aufgrund des Berufsverkehrs zu rechnen. Rechnen Sie mit längeren Fahrzeiten in all diesen Bereichen. Wir wünschen eine sichere Fahrt.

Ja, die Stornis waren da in Guten Morgen mit Radio VM1, das Stornkogler Trio. Jetzt gibt's gleich den Mondkalender hier auf Radio VM1, aber vorher noch passend dazu, wir sind alle keine Engel, die jungen Waldensteiner. Schönen guten Morgen.

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1: Willkommen zum Mondkalender für den 3. September. Der Mond steht in der abnehmenden Phase und wandert durch das Sternzeichen Zwillinge. Die Energie des Mondes wird dabei traditionell mit Kommunikation, Neugier und geistiger Beweglichkeit verbunden. Da der Mond abnimmt, gilt dieser Tag im Mondkalender eher als geeignet, um Dinge abzuschließen, aufzuräumen, loszulassen und sich auf das Wesentliche zu konzentrieren. Gleichzeitig kann die Zwillinge-Energie dazu anregen, Gespräche zu führen, Informationen auszutauschen und neue Gedanken oder Ideen zu sammeln. Insgesamt steht der Tag symbolisch für Ordnung, Austausch und das Abschließen von Angefangenem.

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Die Lieder von der ganzen Welt. Marcel Benker, heute am Donnerstag, den 3. September. Es ist auch der Tag des Wolkenkratzers. Ja, wir haben nicht alle einen Wolkenkratzer im Ort, aber er erinnert an die Entwicklung und Bedeutung von Wolkenkratzern, die vor allem im späten 19. und frühen 20. Jahrhundert durch neue Bautechniken, Stahlkonstruktionen und Aufzüge möglich wurden. Der Auktionstag soll die beeindruckende Architektur und Ingenieurskunst hinter diesen hohen Gebäuden würdigen und daran erinnern, wie sehr Wolkenkratzer das Bild moderner Städte geprägt haben. Weiter geht's jetzt mit den Mostibären, also ins Mostviertel. Ja, mir geht's richtig gut. Ohne Wolkenkratzer wahrscheinlich.

Schau vorbei auf an Café, das passt genau in Guten Morgen mit Radio VM1 Café, nämlich Albert Aigner war das. Am 3. September 1875 wurde Ferdinand Porsche geboren. Ja, der österreichische Automobilkonstrukteur gilt als einer der bedeutendsten Ingenieure der Automobilgeschichte. Er entwickelte unter anderem den Volkswagen Käfer und war später maßgeblich an der Entstehung der Marke Porsche beteiligt. Seine technischen Entwicklungen beeinflussten die Automobilindustrie nachhaltig. Ja, so viel zu Ferdinand Porsche, weil ich die lieb hab, die jungen Rodeltaler.

0: Einen schönen guten Morgen. Sind Sie schon wach oder befinden Sie sich noch irgendwo zwischen Bett und erster Tasse Kaffee? Jetzt geht's weiter mit Sterzrock und Sehnsucht nach mehr. Das haben wir doch alle.
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1: Gleich sind wir am Ende der zweiten Stunde. Guten Morgen mit Radio VM1. Um 8:02 geht's weiter, da bin ich wieder für Sie da. In der nächsten Stunde, Sie wissen schon, da gibt's den Alltagstipp hier auf Radio VM1. Und natürlich darf die kulinarische Reise mit Radio VM1 nicht fehlen, beziehungsweise das Rezept für Ihre Mittagspause. Also bis gleich nach den Nachrichten.

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1: Mit Helene Feichtenhofer. Schönen guten Morgen. Der Lehrermangel an den Schulen hat sich weitgehend entspannt. Die Info heute aus dem Bildungsministerium, bevor das neue Schuljahr kommenden Montag wieder beginnt. Einzig in Vorarlberg sei die Lage noch vergleichsweise angespannt. In Wien oder dem Burgenland dagegen sind alle Stellen besetzt. Österreichweit gibt es an den Pflichtschulen aktuell 288 offene Posten, an den Bundesschulen sind es 58. Angesichts des Konfrontationskurses zwischen Europa und Russland und auch der Klimakrise ruft Bundespräsident Alexander Van der Bellen einmal mehr zum Zusammenhalt in Europa auf. In einer Videoansprache sagt er:
2: Europa ist für uns da, wenn wir für Europa da sind. Alle großen Herausforderungen, seien es der Klimanotstand, die Energiepolitik, Arbeitslosigkeit und Armut, Krieg und Vertreibung, Gewalt und Terror, Flucht und Migration oder auch die digitale Transformation sind nur gemeinsam lösbar.
1: In den letzten Tagen hat sich der Bundespräsident mit Staatsoberhäuptern aus 5 deutschsprachigen Ländern getroffen, war mit ihnen etwa am Europäischen Forum Alpbach, bei dem unter anderem Politiker und Wissenschaftler aktuell über die Zukunft Europas diskutieren. Nach dem Migrantenansturm auf die spanische Exklave Ceuta vor rund einem Monat ist Spaniens Regierungschef Sanchez unter Druck geraten. Die rechte Opposition spricht von einem Kontrollverlust und Versagen. Heute verteidigt sich Sanchez in einer Regierungserklärung. Tausende Menschen im ganzen Land haben gestern gegen den Premier protestiert und seinen Rücktritt gefordert. Der Lech in Tirol ist der Fluss des Jahres. Die Umweltschutzorganisation WWF hatte eine Online-Abstimmung laufen und da hat sich der Lech durchgesetzt. Der Fluss zählt zu den letzten großen Wildflüssen in Österreich. Seine Seitenarme bilden Lebensräume für seltene Tierarten.
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3: Einen schönen guten Morgen um 8:02 in Guten Morgen mit Radio VM1. Heute ist Donnerstag, der 3. September. Wahnsinn, wie die Zeit vergeht. Es ist schon September. Ein R im Namen und Sie wissen, barfuß gehen ist vorbei. Jetzt geht's los in die Stunde mit Carlo Brunner und dem Alpenland-Sepp, Superländler und Alpenland. Ja, und danach gibt's den Blick aufs Wetter und auf den Verkehr in Österreich.

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1: Kommen wir nun zum Wetter für Österreich.
2: Überall in Österreich scheint heute zumindest zeitweise die Sonne. Regen gibt es nur vereinzelt und auch nur kurz. Am ersten vom Mostviertel rein bis ins Burgenland, am Abend dann in Oberösterreich bei 23 bis 29 Grad.
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3: Aktuell kommt es zu einigen Verzögerungen in Wien. Auf der Autobahn Südosttangente Wien in Richtung Vösendorf gibt es zwischen Hirschstetten und Knoten Kaisermühlen einen Stau aufgrund von Berufsverkehr. Rechnen Sie mit längeren Fahrzeiten in diesem Bereich. Gute Fahrt und passen Sie auf sich auf.

Schönen guten Morgen mit Volksbeat für Tirol und für die Berge. Jetzt ist aber Alexander Rier dran. Liebe ist mehr als ein Wort. Und danach gibt's den Alltagstipp hier auf Radio VM1.

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1: Haben auch Sie einen Alltagstipp, welchen Sie uns mitteilen möchten? 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

Ein kleines Kreuz, das Kreuzjoch Duo. Bevor es jetzt auf die kulinarische Reise geht mit Radio FM1, gibt's noch daheim, ist nur ein Gefühl von Hand aufs Herz.

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1: Heute gibt's was ganz besonders feines, aber in der Vorbereitung sehr einfaches Gericht. Perfekt für einen Spätsommertag, nämlich Gnocchi mit gebratenen Tomaten, Burrata und Basilikum. Dafür benötigen Sie Gnocchi, Cherrytomaten, Burrata, Knoblauch, Basilikum, Olivenöl und Parmesan. Braten Sie die Gnocchi in etwas Olivenöl goldbraun an und geben Sie Knoblauch und Cherrytomaten dazu. Lassen Sie die Tomaten leicht aufplatzen und würzen Sie alles mit Salz und Pfeffer. Richten Sie die Gnocchi auf Tellern an, setzen Sie die Burrata darauf und garnieren Sie mit frischem Basilikum und etwas Parmesan. Mahlzeit.
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Die Schilcherland-Burben-Dirndlschau, 8.38 Uhr ist es bereits. Heute vor 66 Jahren gab es den jüngsten Olympiasieger aller Zeiten, und zwar Klaus Zerter steuert mit 13 Jahren bei den Olympischen Spielen 1960 den Zweier als erster über die Ziellinie. Der Gelsenkirchner ist damit der jüngste namentlich bekannte Goldmedaillengewinner aller Zeiten. Mittlerweile gibt es ein Mindestalter von 14 Jahren und damals wird er sich gedacht haben, das ist wahres Glück von Petra Böck, und die singt uns das jetzt.

0: Ja, wirst du es nicht bereuen. Wir werfen einen Blick nach vorne. Kalle Lenz ist immer wieder für unsere Heimatgrüße unterwegs und wird heute wieder eine Gemeinde besuchen und uns diese ein wenig vorstellen. In der sogenannten Lipizzaner Heimat in der Weststeiermark liegt die Marktgemeinde Ligist. Und dies hat einiges zu bieten, angefangen von einem Keltenhaus über ein Heimatmuseum oder einem alten Hammerwerk bis hin zum idyllischen Marktplatz ist alles dabei. Carly, wo bist du? Du bist schon in Ligist und wo genau?
1: Jawohl, rechtzeitig dort sein ist ganz wichtig, damit man pünktlich berichten kann. Ich bin in Ligist und ganz genau am Marktplatz. Der ist wirklich ganz besonders. Das wird uns der Herr Bürgermeister heute erzählen. Das ist der Roman Neumann. Lieber Herr Bürgermeister, jetzt als Einstieg einmal eine geografische Einordnung. Wo genau liegt Ligist?
2: Ja, wir sind in der wunderschönen Weststeiermark im Bezirk Voitsberg, also so ungefähr 30 Kilometer westlich von Graz sind wir gelegen von der Landeshauptstadt.
1: Jetzt wissen wir es, wir sind in der wunderschönen Weststeiermark und aus Ligist möchte mich dann pünktlich um 11 Uhr. Freue mich schon. Bis später.
0: Danke, Carly. Und wir freuen uns schon auf deine Heimatgrüße aus Ligist. Bis später.

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1: Uhr, gleich ist es 9 Uhr. In der nächsten Stunde geht's weiter mit der besten Musik hier auf Radio VM1 und die Bauernregel darf nicht fehlen. Wir schauen, wer heute Namenstag feiert und natürlich das unnütze Wissen gibt's auch in der nächsten Stunde. Jetzt noch die Watts Grüber aus Südtirol mit ihrem Rischele und danach die Nachrichten.

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1: Mit Helene Feichtenhofer. Schönen guten Morgen. Das neue Schuljahr steht bevor. Am Montag geht schon in Wien, Niederösterreich und im Burgenland los, eine Woche später dann auch in den restlichen Bundesländern. Rund 30.000 Schülerinnen und Schüler müssen da auch noch eine Nachprüfung bestehen. Sie sind also in den finalen Lernvorbereitungen. Angela Schmidt von Lernquadrat hat Tipps fürs Last-Minute-Lernen.
2: Also ich würde wirklich raten, wenn ich sage, diese Formel kann ich mir nicht merken, bei diesen Vokabeln bleibe ich immer wieder hängen. Die schaue ich mir wirklich vorm Schlafengehen noch einmal durch und rufe sie dann gleich am Morgen wieder ab und die sitzen dann meistens am besten.
1: Laut Statistik Austria schaffen rund 3/4 ihre Nachprüfung und dürfen in die nächste Klasse aufsteigen. Die EU-Europaminister treffen sich heute und morgen in Dublin. Große Themen sind das nächste EU-Budget und die EU-Erweiterung. Dabei geht es eher um Austausch und Vorbereitung. Beschlossen wird noch nichts. Österreich unterstützt die Westbalkanstaaten und setzt sich auch dafür ein, dass sie EU-Mitglied werden. In Sachen Budget drängt unser Land darauf, sparsam zu bleiben. Plug-in-Hybrid-Autos sind nicht so umweltfreundlich, wie uns das die Hersteller glauben lassen wollen, stoßen mehr CO2 aus, als es die Autohersteller angeben. Und diese Lücke zwischen Versprechen und Realität wird auch immer größer, zeigt nun eine Studie. Bei 2021 zugelassenen Autos waren die Ausstoße um 3,5 Mal höher als angegeben, 2 Jahre später schon ums 4,6-fache mehr. Tennis, da ist bei den US Open heute Österreicher Tag. Jungstar Lili Tagger trifft in der 2. Runde des Turniers auf die Amerikanerin Anisimova, die Nummer 10 der Welt. Anastasia Potapova spielt als klare Favoritin gegen die Französin Jean-Jean. Bei den Herren trifft Juri Rodionow auf den Tschechen Menschik, die Nummer 17 des Turniers.
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3: Neun Uhr zwei, so starten wir in diesen Vormittag. Die Lauser sind dran, immer wieder diese Frauen. Und danach gibt's das Infopaket mit Wetter und Verkehr hier auf Radio VM1.

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1: Kommen wir nun zum Wetter für Österreich.
2: Überall in Österreich scheint heute zumindest zeitweise die Sonne. Regen gibt es nur vereinzelt und auch nur kurz. Am ersten vom Mostviertel rein bis ins Burgenland, am Abend dann in Oberösterreich bei 23 bis 29 Grad.
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3: Aktuell kommt es zu einigen Verzögerungen in Wien. Auf der Autobahn Südosttangente Wien in Richtung Vösendorf gibt es zwischen Hirschstetten und Knoten Kaisermühlen einen Stau aufgrund von Berufsverkehr. Rechnen Sie mit längeren Fahrzeiten in diesem Bereich. Kommen Sie gut an Ihr Ziel.

Misha Kova um 9.09 Uhr. Eigentlich heißt sie ja Michaela Kovarikova und ist eine österreichische Sängerin und Schauspielerin eigentlich. Und ursprünglich kommt sie aus Tschechien, aber schon mit im Alter von 2 Jahren nach Wien gezogen. Du und ich ist dran, Nick P. Und danach gibt's unsere Bauernregel.

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1: Die Bauernregel für den 3. September lautet: Durch des Septembers heiteren Blick schaut der Mai nochmal zurück. Ja, jetzt sollte man wissen, wie das Wetter im Mai war. Egal, Sigrid und Marina, Halleluja der Berge, das kommt jetzt hier auf Radio VM1.

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Mario K. 9 Uhr 29. Und es geht ab ins Ötztal zu Gilbert, Zeichen meines Lebens. Und danach hören wir, wer heute seinen Namenstag feiert.

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1: Heute am 3. September feiern Gregor, Silvia, Sonja, Sophie und Sophia ihren Namenstag. Wir von Radio VM1 gratulieren ganz herzlich mit Elisabeth Moser-Holt. Ich mag heute nicht.

Ja, das wäre schön, jetzt auf dem Traumschiff zu sein. 9.39 Uhr, aber wir sind ja bei der Arbeit. Jetzt fehlt nur noch das unnütze Wissen hier auf Radio VM1, aber vorher gibt's noch den Chris Bertl, wenn du dort bist.

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1: Ja, sehr interessant, nämlich Filmtrailer wurden ursprünglich nach dem Film gezeigt. Ja, interessant, wir kennen sie ja nur vorher als Vorschau für den nächsten Film, aber die wurden danach gezeigt, nämlich als, heißt das schon so, Trailer, Anhänger, und nach dem Film wurde es gezeigt. Jetzt geht's weiter auf der Alm, da gibt's keinen Kreisverkehr von den Zeltbergburmen. 9:44 Uhr.

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1: Wir sind schon wieder am Ende unserer Frühsendung. 9.57 Uhr ist es. Gleich geht's weiter mit David Traumüller. Der wird Ihre Musikwünsche erfüllen unter 013 3x die 6 und 5x die 7. Hinterlassen Sie eine Sprachnachricht und David wird versuchen, Ihren Wunsch in der nächsten Stunde zu spielen. Danach kommen die Heimatgrüße heute mit Kali Lenz aus der Marktgemeinde Ligist und danach führt sie Wolfgang Moser durch das Mittagsmenü. Ich sage auf Wiederhören bis um 2.

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1: Mit Helene Feichtenhofer. Der österreichische Integrationsfonds hat checken lassen, wie seine Werte und Orientierungskurse bei den Teilnehmern ankommen und was ihnen da am wichtigsten bei diesen Kursen ist. Deutsch lernen wird als zentral gesehen, Martina Steidl.
2: Deutsch zu lernen wird von den Kursteilnehmern als mit Abstand wichtigster Inhalt wahrgenommen. Gut kommt auch das freiwillige, zweistündige Modul Sicherheit und Polizei an. Und auch Bereiche wie Arbeit und Zusammenleben sind für die Teilnehmer bedeutend. Als weniger relevant werden dagegen die Module Antisemitismus und Ehrenamt eingeordnet. Insgesamt stellen die Teilnehmer den Kursen aber ein gutes Zeugnis aus. Sie erleben die Inhalte als praxisnah und auch zentral für ihren Integrationsprozess.
1: Die Werte- und Orientierungskurse des Integrationsfonds richten sich in erster Linie an anerkannte Flüchtlinge und subsidiär Schutzberechtigte. Sie dauern 5 Tage und sind verpflichtend. Vorsichtige Entwarnung gibt es in Sachen Lehrermangel. Bis auf einzelne Regionen, Standorte und Schularten sind die meisten Posten besetzt. Nur in Vorarlberg bleibt die Lage vergleichsweise angespannt, heißt es aus dem Bildungsressort. Viele Lehrerinnen und Lehrer wandern in die Schweiz ab, wo sie deutlich mehr Gehalt bekommen. In Wien und im Burgenland etwa sind alle Stellen besetzt. Im oberösterreichischen Vöcklabruck haben spielende Kinder am Flussufer der Ager vorgestern eine Frau tot gefunden. Die Info der Polizei heute früh. Die Frau hat mehrere Stichverletzungen im Rücken. Die Polizei geht deswegen von Mord aus. Die Frau soll aus Laakirchen stammen und vor ihrem Tod in der psychiatrischen Abteilung des Klinikums Vöcklabruck gewesen sein. Seit 29. August war sie verschwunden. Gegen das sogenannte Bauarbeiterdekolleté bietet ein französischer Baumarkt nun spezielle Unterhosen an. Die Herrenunterhosen sind mit einem hohen Bund besonders geschnitten. Arbeiter sollen damit bequem und würdevoll angezogen sein, heißt es, ohne dass der Ansatz des Hinterns aus der Hose schaut. Zielgruppe sollen Profi-Handwerker und Heimwerker sein. Humorvolle Videos davon haben sich schnell im Internet verbreitet.
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3: Der Donnerstagvormittag hier auf Radio VM1 und Sie machen Musik steht wieder im Programm. Ich darf Sie recht herzlich begrüßen. Ich freue mich, dass Sie mit dabei sind und ich freue mich auf Ihre Musikwünsche unter 013, 3x die 6 und 5x die 7 können Sie mir Ihre Musikwünsche verraten und die nächste Stunde das Radioprogramm bei Radio VM1 mitgestalten. Mein Name ist David Traumüller und ich freue mich auf Ihre Anrufe.

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1: Kommen wir nun zum Wetter für Österreich.
2: Mit einem Sonne-Wolken-Mix geht's heute durch den Tag. Regen gibt's nur vereinzelt und auch nur kurz. Am ersten von Niederösterreich rein bis ins Burgenland. Am Abend dann in Oberösterreich bei 22 bis 29 Grad. Morgen dann viel Sonne, vor allem im Westen und im Süden. Und es wird ungewöhnlich warm für September mit 25 bis 32 Grad.
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3: Es ist kurz nach 10 Uhr und auf den Straßen herrscht aktuell freie Fahrt ohne wesentliche Zeitverluste. Wir wünschen eine sichere Fahrt.

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1: Hallo Radio VM1. Ich wünsche mir bitte Zuhause ist da, wo dein Herz schlägt von Patrick Steindl. Vielen lieben Dank für die Erfüllung von meinem Musikwunsch. Liebe Grüße, Gudrun.

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die schönste Volksmusik und die besten Schlagerklänge hier auf Radio VM1 an diesem Donnerstagvormittag. Unsere Telefone laufen heiß. Wünschen Sie sich Ihre Lieblingshits unter 013 3x6 und 5x7.

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1: Hallo, grüß euch, das ist der Mario. Und ich hätte gerne einen Musikwunsch von den Eichfelder durchs Märkenland. Vielen Dank. Tschüss, bitte euch.

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1: Ja, hallo, Frau Mons, grüß euch. Da war der Luis aus dem Bunga. Ich hätte einen Liederwunsch, bitte. Und zwar von den jungen Zillertaler. Da drüben am Berg steht ein kleiner Zwerg. Das war's. Danke. Ein schönes Wochenende. Pfiat euch, Herr Minister.

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1: Ja, grüß Gott, ich bin die Monika aus Graz und ich bin ein Fan von Marc-André und ich möchte so gern das Lied von ihm hören, Verdammt. Das ist ein schönes, wahres Lied und ich wünsche Marc-André alles Gute und wünsche euch auch das ganze Gehen schönes Wochenende bzw. schönen Donnerstag. Auf Wiederhören.

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1: Ja, grüß euch, ich darf für meine Frau und für meinen Sohn von den Südsteirer Noah Kängurus wünschen. Für euch.

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1: Das waren sie wieder, die schönsten Titel, gewünscht von unseren Hörerinnen und Hörern. Ich darf mich bedanken und ich hoffe, Sie schalten morgen wieder ein um 10 Uhr, wenn es heißt, Sie machen Musik hier auf Radio VM1.

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1: Mit Hannes Harp. Die Transportunternehmen aus Wien, Niederösterreich und dem Burgenland machen immer mehr mobil gegen die geplante Lkw-Maut auf ausgewählten Landesstraßen im Burgenland. Sie argumentieren, dass diese Maut vor allem regionale Betriebe treffen würde, die damit zusätzlichen Kosten konfrontiert würden, die sie dann auch weitergeben müssten. Am Ende würden also Handel, Industrie, Gewerbe und nicht zuletzt die Konsumenten die Maut zu spüren bekommen. Die Lkw-Maut im Burgenland auf Landesstraßen soll ab Jänner gelten für Fahrzeuge über 3,5 Tonnen auf zunächst 3 Strecken. Je nach Fahrzeug sollen Jahresvignetten zwischen 650 und 1.000 Euro kosten. Der österreichische Integrationsfonds hat checken lassen, wie seine Werte und Orientierungskurse bei den Teilnehmern ankommen und was ihnen da am wichtigsten bei den Kursen ist. Deutschlernen wird als zentral gesehen. Gut kommt auch das freiwillige 2-stündige Modul Sicherheit und Polizei an. Als weniger relevant werden dagegen die Module Antisemitismus und Ehrenamt eingeordnet. Insgesamt ist das Fazit der Teilnehmer positiv. Die EU-Europaminister treffen sich heute und morgen in Dublin. Große Themen sind da das nächste EU-Budget und die EU-Erweiterung. Dabei geht es eher um Austausch und Vorbereitung. Beschlossen wird noch nichts. Österreich unterstützt die Westbalkanstaaten und setzt sich auch dafür ein, dass sie EU-Mitglied werden. In Sachen Budget drängt unser Land darauf, sparsam zu bleiben. Das Wetterphänomen El Niño wird in den kommenden Monaten sehr stark werden und sich bis in den Februar ziehen. Den Höhepunkt wird El Niño Ende des Jahres erreichen, prognostiziert die Weltorganisation für Meteorologie. Durch das Wetterphänomen erwärmt sich die Wasseroberfläche des Meeres nahe dem Äquator, was weltweit Auswirkungen auf Wind, Luftdruck und Niederschläge hat. In der Folge steigt das Risiko für Wetterextreme.

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1: Schönen Vormittag, da sind Sie wieder, die Heimatgrüße. Da ist der Carli Lenz und ich melde mich heute wieder aus einer Gemeinde, aus einer sehr, sehr schönen Gemeinde in der Weststeiermark, aus Ligist. Der Herr Bürgermeister, der Herr Roman Neumann, wird mit mir plaudern in dieser Stunde. Wir kennen uns schon lang, deswegen sind wir auch per Du, Herr Bürgermeister. Wir starten immer, wenn man Gemeinden vorstellt, so ein bisschen mit Zahlen, Daten, Fakten. Wie groß ist Ligist? Wie viele Einwohner habt ihr?
2: Hier liegt es eine Wohngemeinde in der Weststeiermark, im Bezirk Volzberg, in der schönen Lipizzaner Heimat, kann man sagen. Wir haben knapp 3200 Einwohner und das Gemeindegebiet erstreckt sich auf ungefähr 3460 Hektar. Der tiefste Punkt von Ligist liegt auf 350 Meter und der höchste Punkt von Ligist auf 1288 Meter. Und wir haben da ziemlich viel zu bieten, also rund um Ackerland, Obstbau und Weinbau. Im oberen Gebiet haben wir Grünland und Forstwirtschaft. Wir haben eine tolle Landschaft und Natur, die einlädt zum Verweilen, zum Wandern und zum Radfahren, einfach zum Wohlfühlen und die Natur zu genießen.
1: Und Ligist, schauen wir uns in dieser Stunde ein bisschen genauer an. VM1 hört man in ganz Österreich, vielleicht ein bisschen eine genauere geografische Einordnung. Wo sind wir da?
2: Ja, wir sind in der wunderschönen Weststeiermark im Bezirk Volzberg, also so ungefähr 30 Kilometer westlich von Graz sind wir gelegen, von der Landeshauptstadt.
1: Alles klar, jetzt wissen wir, wo wir genau sind und in dieser Stunde begleitet uns auch ganz viel Musik da aus Ligist und aus dieser Region eine sehr, sehr musikalische Gegend. Jetzt hören wir gleich mal die Ligist der Schücherleiten Musi mit der Schilcher Echo Polka. Das sind sie, die Heimatgrüße heute aus Ligist.

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1: Kommen wir nun zum Wetter für Österreich.
2: Mit einem Sonne-Wolken-Mix geht's heute durch den Tag. Regen gibt's nur vereinzelt und auch nur kurz. Am ersten von Niederösterreich rein bis ins Burgenland. Am Abend dann in Oberösterreich bei 22 bis 29 Grad. Morgen dann viel Sonne, vor allem im Westen und im Süden. Und es wird ungewöhnlich warm für September mit 25 bis 32 Grad.
1: Der VM1 Verkehrsservice für Österreich.
3: Aktuell kommt es zu einigen Verzögerungen in Tirol. Auf der Zillertalstraße gibt es zwischen der Ausfahrt Schlitters und der Bundesstraße 171 einen Stau aufgrund einer Blockabfertigung. Rechnen Sie mit längeren Fahrzeiten in diesem Bereich. Wir wünschen eine sichere Fahrt.

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1: 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Bürgermeister Roman Neumann plaudert heute mit mir. Er ist der Bürgermeister in Ligist. Wir stehen da am Marktplatz. Ligist, woher kommt der Name eigentlich?
2: Ja, der Name Ligist kommt eigentlich aus dem Slawischen und hat früher Lubegast geheißen. Das ist auch von unserer Burg oder die Ruine als mittlerweile Feste Lubegast. Und urkundlich wurde Ligist erstmals im Jahr 1173 erwähnt. Und seit 1464 ist Ligist ein Markt, also seitdem sind wir eine Marktgemeinde.
1: Also schon viele Jahrhunderte quasi eine Marktgemeinde. In der Steiermark hat es ja diese Gemeinde Zusammenlegungen, Fusionen gegeben. Wart ihr damals betroffen, 2015?
2: Nein, da waren wir nicht betroffen, also Ligist ist damals eigenständig geblieben.
1: Alles klar. Wie gesagt, wir stehen da am Marktplatz und viele Leute sagen, Ligist hat den schönsten Marktplatz weit und breit. Warum das so ist, das schauen wir uns im nächsten Teil an. Jetzt gibt es wieder eine Partie da aus der Gegend, aus Ligist, die sehr, sehr bekannt ist. Ligist 3 mit der Edlerpolka.

0: Land und Leute kennenlernen, das gehört zu den Heimatgrüßen bei uns dazu. Heute ist es die Marktgemeinde Ligist. Man hört vielleicht im Hintergrund ein bisschen den Brunnen da am Marktplatz, Herr Bürgermeister. Viele sagen, Ligist hat den schönsten Marktplatz. Ist das so?
1: Ja, ich glaube, das ist fast so. Also in der näheren Umgebung sucht der Marktplatz Ligist sicher seinesgleichen. Wir haben da 4 Zufahrten nach Ligist und jede Zufahrt trifft sich quasi hier im Zentrum und dann ist man da am schönen Platz hier bei uns, der auch gerne als Veranstaltungsplatz genutzt wird. Also wir haben in der Gemeinde das Motto, da sollte eigentlich das Wohnzimmer der Ligist der Bevölkerung sein und das nutzen sie auch sehr gerne hier. Wir haben da Sitzmöglichkeiten und einen schönen Brunnen aus Stein mit Sprichwörtern von unserem Heimatdichter von Eduard Walcher. Also es ist wirklich ein schöner Platz zum Innehalten und Verweilen.
0: Der Blick auf die Pfarrkirchen, ein altes, traditionelles Gasthaus. Wir stehen da vor einem Gebäude, da wächst der Wein. Also es ist heimelig, sagen wir so.
1: Ja genau, da fühlt man sich einfach wohl.
0: Und viele nutzen diesen Marktplatz in Ligist auch als Fotomotiv, wenn man oft Gruppenfotos sieht. Ah, das war in Ligist. Und von Ligist melde mich heute im nächsten Teil, Herr Bürgermeister, schauen wir das Museum an. Ihr habt das Ligist-Museum, was es dort alles zum Sehen gibt, besprechen wir im nächsten Teil.

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0: Die Marktgemeinde Ligist steht heute im Mittelpunkt. Da ist der Karli Lenz gemeinsam mit dem Herrn Bürgermeister Roman Neumann. Wie gesagt, wir sind per Du. Wir haben da schon vieles gemacht in Ligist. Die Musik steht da ganz speziell auch im Mittelpunkt. Jetzt schauen wir zum Ligist Museum. Was wird dort ausgestellt?
1: Ja, im Ligist der Heimatmuseum sind eigentlich Fundstücke und Gegenstände aus dem gesamten Gemeindegebiet ausgestellt. Also da ist von der ursprünglichen Geschichte von Ligist, von der Burg, von der Feste Lubegast bis zu den Kelten oder Fundstücke von den Kelten. Mhm. Dann wie früher der Unterricht in Ligist passiert ist, wir haben zwei Volksschulen gehabt, einen Unterwald, einen Ligist. Den Unterwald ist schon geschlossen, aber in Ligist ist noch rege in Betrieb. Da sind natürlich auch alte Gegenstände aus diesen Schulen ausgestellt. Und altes Handwerkzeug, also Kunsthandwerkzeug und normales Werkzeug. Da kann man quasi sehen, wie sich die Geschichte und auch die Arbeit bei uns in der Gemeinde entwickelt haben und wie sich das im Laufe der Jahre so verändert hat.
0: Also ein Heimatmuseum. Das ist nur vom Ortszentrum ein paar Meter entfernt?
1: Ja, genau, das ist gegenüber von der Volksschule in einer alten Schmiede untergebracht. Also das ist 2 Minuten geht es halt direkt vom Marktplatz bis zum Museum.
0: Das täte ich schaffen. Gibt es dort Führungen? Kann man sich das anschauen?
1: Ja. Ja, also immer am ersten Sonntag im Monat ist von 10 bis 12 Uhr geöffnet. Da gibt es Führungen. Aber wenn jetzt Gruppen kommen möchten, kann man sich natürlich voranmelden und dann werden auch unter der Zeit Führungen gemacht.
0: Bei der Gemeinde melden, dann kriegt man die Infos.
1: Ja, genau, bei der Gemeinde. Oder wir haben da ein Ehepaar, das ist das Ehepaar Wundrak, die machen das ehrenamtlich und die führen dann durchs Heimatmuseum.
0: Schau, und da sind wir wieder bei diesem Ehrenamt. Grüß Gott, ich melde mich heute aus Ligist, da ist gerade eine Dame vorbeispaziert. Also das Heimatmuseum kann man anschauen. Ihr habt auch ein Keltenmuseum, das schauen wir uns im nächsten Gesprächsteil an.

0: Die Heimatgrüße auf Radio VM1. Von Montag bis Freitag hören wir diese Sendung immer von 11 bis 12. Da ist der Kalli Lenz heute aus der Marktgemeinde Ligist in der Weststeiermark. Herr Bürgermeister Roman Neumann, ein Keltenhaus. Habt ihr auch, was ist das?
1: In Ligist waren ja vor über 2000 Jahren schon die Kelten beheimatet und die haben am Dietenberg eine Höhensiedlung errichtet gehabt. Und das sind im Zuge von Ausgrabungen natürlich viele Fundgegenstände, aber auch der Grundriss von einem Haus gefunden worden. Und dieses Keltenhaus wurde in der Nähe vom Gasthof Schilcherhof neu errichtet und nachgebaut. Und dort kann man jetzt schauen, wie die Kelten vor über 2000 Jahren bei uns in Ligist gewohnt haben, wie das Haus entstanden ist. Es gibt eine Fotodokumentation und natürlich auch viele Fundgegenstände vom Dietenberg, die bei den Ausgrabungen dort gefunden wurden.
0: Alles klar, das Keltenhaus. Das ist aber nicht im Ort, da muss man ein bisschen rausfahren.
1: Ja, richtig, das ist am Dietenberg neben dem Gasthof Schilcherhof.
0: Schilcherhof, da haben wir noch ein Thema. In Ligist oder da in der Region wächst ganz ein besonderer Wein, den gibt es auch noch in der Weststeiermark.
1: Ja, genau, das ist der gute Schilcher, der hier bei uns bei den Weinbauern und Buschenschenken gekeltert wird und dort auch schön verkostet oder gut verkostet werden kann.
0: Das Keltenhaus, man schaut da weit zurück in die Vergangenheit und jetzt habe ich auch was, das hat schon ein paar Jahre am Buckel, das Lied über den Laurenziberg, legendär, das Ligister der Trio, gemeinsam mit dem Hirs. Das sind die Heimatgrüße auf Radio VM1.

0: Bürgermeister Roman Neumann plaudert heute mit mir. Er ist der Bürgermeister der Marktgemeinde Ligist. Den schönen Marktplatz haben wir besprochen, das Heimatmuseum, das Keltenhaus. Ihr habt auch ein Hammerwerk. Wo steht das? Kann man das auch besuchen?
1: Ja, entlang des Ligisbaches waren ja früher viele Hammerwerke und Schmieden errichtet. Und diese Hammerwerke und Schmieden sind leider im Laufe der Zeit verschwunden. Und das, was am längsten in Betrieb war, ist das Hammerwerk Rob. Das war bis zu dem Beginn der 60er Jahre. Dann ist dort der Hammer verstummt. Es wäre heute eigentlich noch betriebsfähig und die Schmiede könnte in Betrieb genommen werden, weil voriges Jahr war die Steirische Roas bei uns zu Gast und das Gastgeschenk eine Pfanne wurde noch in diesem Hammerwerk Rob geschmiedet. Und das Hammerwerk ist eigentlich direkt an der Ortseinfahrt in Ligist gegenüber unserer Tankstelle und dem Heizwerk, kann man sagen.
0: Und wenn man da reingeht, es ist vieles so geblieben wie am letzten Arbeitstag, da hat sich nicht viel verändert.
1: Ja, genau. Ich kann jetzt nicht sagen, aufgrund meines Alters, wie es zu Beginn der 60er Jahre dort ausgeschaut hat, aber wenn man reingeht, glaubt man, dass da eigentlich gestern noch Betrieb war.
0: Und das Hammerwerk Rob ist ja einer eigenen oder ist eine eigene Sendung gewidmet, auch in den Heimatgrüßen. Und für das Hammerwerk Rob ist sogar mal ein eigener Hammermarsch geschrieben worden. Die Sabine Probst von den Irrwurzlern hat dieses Stickel geschrieben und das hören wir jetzt.

0: Die Marktgemeinde Lieg ist in der Weststeiermark, hat vieles zu bieten. Da hört man den Brunnen am Marktplatz, es wächst aber auch der Wein, der Schilcher. Herr Bürgermeister, ihr habt es nicht nur Museen, ein Hammerwerk, ein Keltenhaus, man kann bei euch ins Kino gehen. Eines der ältesten, glaube ich, in der Steiermark.
1: Ja, das wird sicher sein. Wir haben da das Borstal-Kino in Lieg ist. Also das war ursprünglich ein Pfarrkino im Pfarrheim und das wurde in der Mitte der 50er Jahren gegründet. Und weil es dann nicht mehr rentabel war, hat die Pfarre den Betrieb dieses Kinos eingestellt und dann waren ein paar Ligister Mütter, die haben gesagt, sie machen einmal im Monat eine Kinovorführung für die Kinder. Und daraus ist dann der Filmclub Borstal Kino entstanden und dieser Filmclub Borstal Kino betreibt jetzt auch noch dieses Kino. Und der Name Borstal Kino kommt davon, weil früher waren da alte Holzbänke, also so Klappbänke, und die waren halt ziemlich fest. Und beim Eintritt hat man da Borstal mitnehmen können, damit man weicher sitzt und deswegen heißt das Borstal Kino.
0: Muss ich heute auch mein Borstal mitbringen oder ist es jetzt gepolstert?
1: Nein, es gibt noch immer Borstal. Also sind die alten Holzbänke sind zwar verschwunden, aber Borstal gibt es noch immer.
0: Wird das gut angenommen, einmal im Monat, das Borstal Kino?
1: Ja, es wird sehr gut angenommen. Es gibt auch Sondervorführungen mit Grillen und Kastanienbraten. Also es ist schon immer eine tolle Sache.
0: Alles klar. Also es tut sich was. Und jetzt machen wir noch einmal Musi da. Wenn wir da aufschauen vom Marktplatz, dann sieht man die Musikschule. Wir hören die Lieg ist der Lehrermusi mit dem Fützmoser-Walzer. Und im letzten Gesprächsteil schauen wir zum Kirchhof. Ganz ein neues, schönes Veranstaltungszentrum da in Lieg ist.

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1: Mein Standardsatz, wir kommen zum letzten Gesprächsteil in den Heimatgrüßen heute aus Ligist. Bürgermeister Roman Neumann, ich habe gesagt Veranstaltungszentrum, der Kirchhof. Was ist das worden? Ihr habt es da umgebaut, das ist sehr modern dort, gell?
2: Ja, umgebaut hat dieses, herumgesetzt hat dieses Projekt eigentlich die Pfarre Ligist und das pastorale Pfarrteam Ligist. Mhm. Da war das Pfarrheim, das ist schon sehr in die Jahre gekommen gewesen und baufällig, und das pastorale Pfarrteam hat sich dazu entschlossen, also dieses Pfarrheim umzubauen und einen Multifunktionsraum und Veranstaltungsraum zu bauen. Und das ist ihnen wirklich sehr gut gelungen, wird jetzt auch sehr gut genutzt. Also das Polsterlkino, wie wir vorher besprochen haben, ist dort untergebracht. Ja. Verschiedene Veranstaltungen werden gemacht, Kinderturnen, Eltern-Kind-Treff und dergleichen. Und das kann von den Vereinen auch gemietet und so gut genutzt werden.
1: Kann auch die Gemeinde nutzen?
2: Natürlich kann es auch die Gemeinde nutzen, ja. Mhm.
1: So, ganz zum Schluss so ein Blick in die Zukunft. Über das Geld reden wir nicht, weil die Gemeinden haben keins, sagt man. Nein, was hat so die Gemeinde Ligist in nächster Zukunft vor?
2: Ja genau, reden wir nicht über Dinge, die wir nicht haben. Ja, die Gemeinde Ligist, was hat sie vor? Also der Wohnbau geht bei uns in Ligist doch weiterhin voran. Also da sind doch einige Wohnungen geplant. Wir sind natürlich auch gefordert, dass wir dafür Kinderbetreuungsplätze und dergleichen einfach für die Infrastruktur auch nachziehen, dass das auch passt. Ja, und wenn wir schauen, dass der Tourismus ein wenig angekurbelt wird, dass wir viele Gäste nach Ligist bringen. Und ein Ziel wäre natürlich, dass wir auch Firmen ansiedeln, aber das ist natürlich kein leichtes Unterfangen, aber blicken wir mit Zuversicht in die Zukunft.
1: Und das Schöne, ich stehe da am Marktplatz, es gibt direkt am Marktplatz sogar zwei Gasthäuser, und das ist auch wichtig für eine Gemeinde. Bürgermeister Roman Neumann, ich sage danke fürs Gespräch, alles Gute.
2: Ja, danke schön, alles Gute auch.
1: Das waren Sie, die Heimatgrüße auf Radio VM1 mit dem Kalli Lenz. Danke fürs Zuhören. Bis zum nächsten Mal.

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1: Mit Hannes Haab. Das Kopftuchverbot für unter 14-jährige Mädchen sorgt weiter für Aufregung. Integrationsministerin Claudia Bauer hat sich heute mit Lehrern und Schuldirektoren zu einem runden Tisch zum Thema Integration getroffen, wo sie das Verbot erneut verteidigt hat. Auf die Frage, wie Schuldirektoren auf Boykottaufrufe zu diesem Kopftuchverbot reagieren sollen, meint die Ministerin:
2: Wir haben eine gültige Gesetzeslage, wir leben in einem Rechtsstaat und das Kinderkopftuchverbot haben 4 Parteien im vergangenen Jahr gesetzlich auf den Weg gebracht. Die Gesetze in einem Rechtsstaat haben für alle zu gelten.
1: Dass auch bereits erste Demonstrationen gegen das Verbot geplant sind, findet Bauer, wie sie selbst sagt, irritierend. Die Transportunternehmen aus Wien, Niederösterreich und dem Burgenland machen immer mehr mobil gegen die geplante Lkw-Maut auf ausgewählten Landesstraßen im Burgenland. Sie argumentieren, dass diese Maut vor allem regionale Betriebe treffen würde, die damit zusätzlichen Kosten konfrontiert würden, die sie dann auch weitergeben müssten. Die Lkw-Maut im Burgenland auf Landesstraßen soll ab Jänner gelten, auf zunächst 3 Strecken. Je nach Fahrzeug sollen Jahresvignetten zwischen 650 und 1.000 Euro kosten. VW will die spanische Automarke Seat in ein paar Jahren vom Markt nehmen. Bis spätestens Ende 2029 soll die Marke auslaufen, berichtet die Wirtschaftswoche. Morgen soll der Aufsichtsrat über den entsprechenden Beschluss des Vorstands abstimmen. Beraten wird morgen auch über den Sparkurs des Autoherstellers und darüber, welche Werke eventuell geschlossen werden. Künstliche Intelligenz im Klassenzimmer ist in der US-Metropole New York zumindest für ein Jahr tabu. Der New Yorker Bürgermeister Mamdani will es Schülerinnen und Schülern zwischen 7 und 14 Jahren verbieten, KI zu nutzen. Das trifft fast 600.000 Schüler in öffentlichen Schulen. Lehrer dürfen aber dennoch weiter KI nutzen, etwa um den Unterricht zu planen, sofern diese den Sicherheitsstandards der Schulbehörde entspricht.
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3: Mahlzeit Österreich, einen wunderschönen Donnerstag darf ich Ihnen wünschen. Ja, wir sind angekommen. Vieles wurde schon erledigt am heutigen Tag. Jetzt dürfen wir einfach genießen. Ich hoffe, Sie haben einen schönen Mittagstisch und ich wünsche Ihnen viel Spaß mit der passenden Musik, nämlich von uns, von Radio WM1.

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1: Kommen wir nun zum Wetter für Österreich.
2: Sommerlich warm wird es heute, dazu scheint zumindest zeitweise überall die Sonne. Am Thermometer gehen sich bis zum Nachmittag höchstens 23 bis 29 Grad aus. Dazu pfeift entlang der Donau teils lebhafter Wind. Richtung Abend hin tauchen neue Wolken in Österreich auf. Von Nordwesten her besonders in Oberösterreich, im Wald und im Mostviertel. Da sind auch ein paar Regentropfen möglich.
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3: Aktuell kommt es zu einigen Verzögerungen in Tirol. Auf der Zillertalstraße gibt es zwischen der Ausfahrt Schlitters und der B171 einen Stau aufgrund einer Blockabfertigung. Rechnen Sie mit längeren Fahrzeiten in diesem Bereich. Wir wünschen eine gute Fahrt.

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1: So, und jetzt habe ich für alle Grillfreunde von uns einen richtig guten Alltagstipp, nämlich wie kriegen wir jetzt unseren Grillrost wieder sauber? Ja, nach dem Grillen können Sie den Rost mit einer halben Zwiebel abreiben. Der Zwiebelsaft löst dabei den Schmutz und auch die Grillreste. Ja, und die Zwiebel reinigt nicht nur, sondern sie desinfiziert den Grillrost auch durch ihre antiseptischen Inhaltsstoffe. Also, es ist die Grillsaison zwar noch nicht vorbei, aber ein bisschen sauber können wir schon machen, gell? Dankeschön, Frau Irmgard, für diesen tollen Tipp aus Innsbruck.
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Der 3. September ist heute, ja, schon geht's dahin, oder? Ja, die Urlaubszeit, die geht dem Ende zu. Ab nächster Woche beginnt im Osten wieder die Schulzeit und dann muss das eine oder andere noch erledigt werden, ja. Auf jeden Fall machen Sie sich keinen Stress, genießen Sie auf jeden Fall die Mittagszeit, hier am besten mit Radio VM1. Genieß dein Leben, die Burmteifeln.

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Ja, jetzt bitte das Essensgeschirr schön verräumen, den Geschirrspüler schön einräumen und dann einschalten nicht vergessen, ja. Schön wegräumen alles, was man so angepatzt hat. Treib mich nicht zum Wahnsinn, Liebling. Peter Cornelius war das. Wir greifen uns alle unter die Arme und wir sind natürlich der beste Begleiter mit der besten Musik.

Schöne Mittagspause wünsche ich Ihnen allen und mein Name ist Wolfgang Moser hier auf Radio VM1 und die Heimat, die ist uns natürlich allen viel wert und die Fidel Mölltaler, die haben auch immer wieder einen guten Beitrag, zumindest musikalischerweise, für unsere tolle Heimat.

geschah am 8. September 1982 im Villgratental am Felsenrund. In der Höllleiten fiel der Schuss.

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Ach, was haben wir Glück, dass es Radio Vorarlberg 1 gibt, oder? Und schön, dass Sie mit dabei sind. Wir machen einen kurzen Stopp in unserer Nachrichtenredaktion pünktlich um 13 Uhr. Da gibt es wieder Informationen aus aller Welt und vor allem aus Österreich. Alles Aktuelle, wie gesagt, um Punkt 13 Uhr. Und danach darf ich wieder für Sie da sein. Freue mich schon.

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3: Mit Hannes Harp. Zum Thema Integration an den Schulen und vor allem rund um das nun gültige Kopftuchverbot für unter 14-Jährige. Dazu hat sich Integrationsministerin Claudia Bauer heute mit Lehrern und Schuldirektoren zu einem runden Tisch getroffen. Dieses Verbot hat Bauer da heute noch einmal verteidigt. Zu den geplanten Demos der SPÖ-Jugend zum Verbot sagt die Ministerin:
4: Ja, anstatt sich dafür einzusetzen, dass Mädchen nicht unterdrückt werden, wird bei dieser Demonstration dazu aufgerufen, dass sich Kinder verschleiern. Das geht in meinen Augen nicht mit unserem Verständnis von einer Gleichberechtigten, mit unserem Verständnis eines sichtbaren Aufwachsens zusammen. Und deswegen irritiert mich das schon sehr.
3: Um den Lehrerinnen und Lehrern bei Integrationsproblemen den Rücken zu stärken, will Ministerin Bauer auch eigene Workshops und Seminare gemeinsam mit Lehrern und dem österreichischen Integrationsfonds erarbeiten. Wegen eines politischen Hintergrunds ermittelt in Bayern das Landeskriminalamt nach einem Brandanschlag, der offenbar einem Rüstungsunternehmen gegolten hat. Zwei Menschen hat die Polizei festgenommen, eine 28-Jährige und einen 38-Jährigen aus Bulgarien. Beide schweigen bislang. Ob sie etwas mit dem Anschlag zu tun haben, ist unklar. Ebenso, ob der Ukraine-Krieg der Hintergrund sein könnte. Aus der viel diskutierten Wiener Auszeit-WG ist nun der erste Bewohner wieder ausgezogen. Der Bursche werde innerhalb der Orientierungshilfe für unmündige Straftäter betreut, wie es vom zuständigen Magistrat heißt. Dabei wird er weiter mit seinen Handlungen konfrontiert und welche Konsequenzen das bedeute. Die Stadt betreibt seit Mitte Juli die Wohngemeinschaft für Intensivtäter. Star Wars-Schöpfer George Lucas eröffnet ein Museum in Los Angeles. Auf knapp 28.000 Quadratmetern können Besucher Galerien, Original-Filmrequisiten, zwei Kinos sowie eine Bibliothek, Cafés und ein Restaurant entdecken. Offizieller Start ist Mitte des Monats. Das Projekt, umgerechnet 860 Millionen Euro, hat der 82-jährige George Lucas übrigens selbst finanziert.
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5: Und ich darf Sie recht herzlich begrüßen. Schön, dass Sie wieder mit dabei sind, dass Sie noch mit dabei sind oder schon mit dabei sind hier bei dieser Mittagspause auf Radio VM1. Mein Name ist Wolfgang Moser und unser Motto ist relativ einfach: Leben, lieben, lachen. Und so singen das auch die Kasamandl, das Kasamandl-Duo, jetzt für uns. Heidi.

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1: Kommen wir nun zum Wetter für Österreich.
2: Zumindest zeitweise scheint heute überall die Sonne. Dazu wird es sommerlich warm mit maximal 23 bis 29 Grad. Entlang der Donau pfeift teils lebhafter Wind. Richtung Abend hin tauchen neue Wolken in Österreich auf. Von Nordwesten her, besonders in Oberösterreich, im Wald und im Mostviertel. Da sind auch ein paar Regentropfen möglich. Morgen gibt es erneut viel Sonne, speziell im Westen und im Süden. Von Oberösterreich bis ins Burgenland wechseln sich Sonne und Wolken ab.
1: Der VM1 Verkehrsservice für Österreich.
3: Aktuell kommt es zu einigen Verzögerungen in Tirol. Auf der Fernpassstraße in Richtung Nassereit gibt es zwischen Reute Süd und Bichelbach einen Stau vor der Baustelle aufgrund einer hohen Verkehrsbelastung. In der Gegenrichtung von Nassereit nach Reute staut sich der Verkehr ebenfalls zwischen Lermoos und Bichelbach aus dem gleichen Grund. Rechnen Sie mit längeren Fahrzeiten in all diesen Bereichen. Wir wünschen eine gute Fahrt.

Sie haben schon besondere Lieder, die Backerbuben, oder? Sind einfach nicht wegzudenken bei uns auf Radio VM1. Wer auch nicht wegzudenken ist bei uns, ist unser Gesundheitsexperte Dr. Martin Juchum. Er kommt gleich nach den Alpenrebellen und heute ist ein geistiges Thema. Rotwein. Hör mal rein.

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1: Willkommen, liebe Hörerinnen und Hörer von VM1, zum heutigen Gesundheitstipp. Wir stellen uns heute die Frage: Stimmt es eigentlich, dass ein Glas Rotwein am Abend gut fürs Herz ist? Die Studienlage zu dieser Frage ist nicht ganz eindeutig. Es gibt Studien, die belegen, dass eine geringe Menge Alkohol die Durchblutung und damit die Gefäße im Körper, insbesondere auch beim Herz, verbessert. Zu viel Alkohol allerdings ist fürs Herz schädlich, aber auch für die Leber schädlich und daher ist davon abzuraten. Wer bis jetzt keinen Alkohol trinkt, sollte nicht ermutigt werden, aus Gefäßgründen mit dem Alkoholtrinken zu beginnen, da die Gefahr eines vermehrten Alkoholkonsums deutlich überwiegt. Ich bedanke mich für das Interesse und freue mich aufs nächste Mal.
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ein Kompliment an unsere Melissa Naschenwenk zu ihrer Musikkarriere. Tolle Musik von einer sehr, sehr tollen Frau. Apropos tolle Geschichten hier bei Radio VM1, unser Ingo, unser Musikschmankerl, das kommt gleich auf.

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1: Mein heutiges Musikschmankerl bringt uns wieder einmal die Kastelruther Spatzen. Die gibt's ja seit 1979. Und Norbert Rier, der Frontmann, der war ja früher am Schlagzeug im Hintergrund. Seit vielen Jahren erfolgreicher Sänger. Verheiratet ist er übrigens seit 1983 mit seiner Isabella und hat 4 Kinder. Marion, Anna, Andreas und Alexander Rier. Ja, singen auch fleißig und der Norbert ist ein begeisterter Züchter. Er betreibt eine Haflingerzucht. Naja, und heute hört man sie wieder mit Jeder Tag ist eine Rose. Hier sind die Kastelruther Spatzen.

Ach, geht's uns allen gleich, oder? Ich versuche auch jeden Tag, mich neu zu erfinden, aber ich bin ja so froh, dass es Radio VM1 gibt, oder? Die Kastelruther Spatzen, jeder Tag ist eine Rose. Das klingt ja gleich viel anders, oder? Schönen Donnerstagmittag.

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Also mir gefällt es immer wieder gut, wenn diese Musikgruppen ihre Heimat besingen, und das waren jetzt die Imbacher, da bin ich her, da will ich bleiben, und das soll auch so sein, oder? Und die Musik gehört nämlich auch dazu. Das ist richtig Heimatgefühl.

So eine irrsinnig schöne Melodie der Nokis aus den 90ern. Ja, das waren halt noch Melodien, oder? Schöner Titel, Schwarzer Sand von Santa Cruz, Abendrot, das besingen jetzt die Gruppe Juchi aus...

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Ja, bis zum letzten Ton ausgespielt. Die Meißnitzer Band war das und es hat mir riesen Spaß gemacht, diese Mittagspause mit Ihnen hier zu verbringen. Freddy Fritz, der ist in der nächsten Stunde für Sie da. Wir machen Musik, heißt seine Sendung, und ab 15 Uhr wird unsere charmante Kathi ihre Musikwünsche erfüllen. Ja, 01336 5 mal die 7. Sie dürfen schon anrufen und ich wünsche Ihnen noch viel Spaß, einen wunderschönen Tag hier auf Radio VM1. Alles Liebe, sagt Ihnen Wolfgang Gmoser.

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1: Mit Hannes Harp. Der deutsche Autobauer Volkswagen will die Automarke Seat einstampfen. Bis 2029 soll die Marke auslaufen, ist der Plan, berichtet die Wirtschaftswoche. Wie groß sich der Verlust der spanischen Marke auswirken wird, haben wir den deutschen Autowirtschaftsforscher Ferdinand Dudenhöfer gefragt.
2: Seat selbst ist eine Marke, die kaum mehr vorhanden ist. Cupra löst ja Stück für Stück Seat ab und die Cupra-Modelle kommen im Großen und Ganzen ganz gut bei den Kunden an. Seat selbst, wenn das als Marke wegfallen würde, wäre das nach meiner Einschätzung kein großes Problem.
1: Morgen soll der VW-Aufsichtsrat darüber abstimmen. Beraten wird morgen auch über den Sparkurs des Autoherstellers und darüber, welche Werke eventuell geschlossen werden. Zum Thema Integration an den Schulen und vor allem rund um das nun gültige Kopftuchverbot für unter 14-Jährige. Dazu hat sich Integrationsministerin Claudia Bauer heute mit Lehrern und Schuldirektoren zu einem runden Tisch getroffen. Dieses Verbot hat Bauer da heute noch einmal verteidigt. Um den Lehrerinnen und Lehrern bei Integrationsproblemen den Rücken zu stärken, will die Ministerin Bauer auch eigene Workshops und Seminare gemeinsam mit Lehrern und dem österreichischen Integrationsfonds erarbeiten. Fast 6 von 10 Menschen in Österreich glauben, dass Demenz und Alzheimer in den nächsten Jahren immer mehr Menschen betreffen. Das steht heute in einer IMAS-Umfrage, die beim ersten Alzheimer-Gipfel in Wien präsentiert wurde. Vorbeugend gegen die Krankheit hilft, körperlich aktiv zu sein, gesunde Ernährung sowie sich geistig zu beschäftigen, sagen Mediziner. Die über ein Jahrhundert als verschollen gegoltenen Habsburg-Juwelen werden ab morgen in Kanada ausgestellt, darunter der Florentiner Diamant und andere persönliche Gegenstände von Kaiserin Maria Theresia, Marie Antoinette und Kaiser Franz. Die Juwelen sind im Frühjahr in einem Bankschließfach in Kanada aufgetaucht. Ob Österreich Anspruch auf die Juwelen hat, das soll noch im Herbst eine eigene Kommission klären.
3: Willkommen zu Wir machen Musik am Nachmittag, heute am Donnerstag, den 3. September. Wir starten in die Stunde mit den Grochledern, Christi Mal, Servus, Bur. Und danach gibt's das Infopaket mit Wetter und Verkehr.

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1: Kommen wir nun zum Wetter für Österreich.
2: Zumindest zeitweise scheint heute überall die Sonne. Dazu wird es sommerlich warm mit maximal 23 bis 29 Grad. Entlang der Donau pfeift teils lebhafter Wind. Richtung Abend hin tauchen neue Wolken in Österreich auf. Von Nordwesten her, besonders in Oberösterreich, im Wald und im Mostviertel. Da sind auch ein paar Regentropfen möglich. Morgen gibt es erneut viel Sonne, speziell im Westen und im Süden. Von Oberösterreich bis ins Burgenland wechseln sich Sonne und Wolken ab.
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3: Aktuell kommt es zu einigen Verzögerungen in Tirol und Salzburg. In Tirol gibt es auf der Fernpassstraße in beiden Richtungen Stau vor der Baustelle aufgrund einer hohen Verkehrsbelastung zwischen Reute Süd und Bichelbach sowie zwischen Lermoos und Wengle. In Salzburg ist auf der Tauernautobahn in Richtung Salzburg zwischen Ponga und Werfen ebenfalls mit einem Stau aufgrund einer Blockabfertigung zu rechnen. Rechnen Sie mit längeren Fahrzeiten in all diesen Bereichen. Kommen Sie gut und sicher an Ihr Ziel.

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Josh in Wir machen Musik am Nachmittag. Wer kennt ihn nicht? Seine bekannten Titel Cordula Grün, Espresso und Chianti oder Ring in der Hand oder auch die Martina, die kennt man. Er ist aus Wien am 22. Juni 1986 geboren und wuchs im Wohnpark Altala auf. Jetzt kommen wir zu was ganz anderem, nämlich zu den Gorsteig-Burmund. Die kommen aus dem steirischen Mürztal, ein dreiköpfiges Volksmusiktrio aus der Steiermark. Patrick Lechner, Manuel Feichtenhofer und Dominik Fuchsbichler. Bei uns sind Wir machen Musik. Ohne Musi können wir nicht leben hier auf Radio VM1.

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Austropop in Wir machen Musik am Nachmittag. Das Getränk war das. Das ist eine steirische Austropop-Band, bestehend aus vier Musikern, die mit humorvollen Mundarttexten, eingängigen Melodien und einem modernen Austropop-Sound seit 2015 unterwegs sind. Ja, jetzt geht's aber zu was ganz Urigem, zu den Original vier Tiroler Buben. Und sie sind eine der traditionsreichsten und erfolgreichsten Volksmusikgruppen Tirols, gegründet 1969, über 50 Jahre aktiv, mehrfach mit Gold ausgezeichnet und weit über die Landesgrenzen hinaus bekannt. Bei uns jetzt sind Wir machen Musik. Hey Rudi, spiel uns ein.

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FSN. Das waren Öschs, die Dritten. Und nach über 30 Jahren ist bei der Schweizer Familienband tatsächlich das letzte Kapitel eingeläutet. Die große 30 Jahre Merci-Tour 2027 und 28 wird ihre letzte Tournee sein. Ein Abschied, der natürlich ein bisschen Wehmut mitbringt, aber noch ist ja lange nicht Schluss. Und bevor es jetzt zu sentimental wird, wechseln wir die Stimmung von der Schweizer Jodelpower. Geht's direkt hinein ins Fuchsteufelswüde Vergnügen. Hier kommt ausgefuchst mit Fuchsteufelswüd.

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1: Das war schon wieder mit Wir machen Musik am Nachmittag. Gleich geht's weiter mit Kathi Hager. Sie wird ihre Musikwünsche erfüllen unter 013 3x die 6 und 5 mal die 7. Außerdem hat sie einen Live-Gast hier im Studio, der Spitzbuhr. Markus ist da. Ich sag auf Wiederhören, bis morgen.

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1: Mit Hannes Harp. Das neue Schuljahr steht in den Startlöchern. Kommenden Montag geht schon in Wien, Niederösterreich und dem Burgenland die Schule los. Eine Woche später auch in den restlichen Bundesländern. Gut 30.000 Schülerinnen und Schüler müssen da noch eine Nachprüfung bestehen. Finale Lerntipps hat Angela Schmidt von Lernquadrat.
2: In kurzen Sequenzen lernen ist ganz wichtig, dass man nicht panisch wird, dann sich auch von denen fernhalten, die vielleicht Angst haben. Also eher positiv denken, atmen, wenn man müde ist, viel Wasser trinken hilft und auch in die Natur gehen. Das Grün beruhigt, Bewegung ist gut für unser Gehirn und so sind wir dann gut gerüstet für die Prüfung.
1: Rund 3/4 der Schülerinnen und Schüler schaffen ihre Nachprüfung auch und dürfen in die nächste Klasse aufsteigen, zeigen Daten der Statistik Austria. Der deutsche Autobauer Volkswagen will die Automarke Seat einstampfen. Bis 2029 soll die Marke auslaufen, ist der Plan, berichtet die Wirtschaftswoche. Der Verlust der spanischen Marke wird sich in Grenzen halten, weil die Marke Cupra die Seat-Modelle größtenteils abgelöst hat, sagen uns Wirtschaftsforscher. Morgen soll der VW-Aufsichtsrat darüber abstimmen. Beraten wird morgen auch über den Sparkurs des Autoherstellers und darüber, welche Werke eventuell geschlossen werden. Russland will die diplomatischen Beziehungen zu Deutschland beibehalten, heißt es aus dem Kreml, obwohl Deutschland das Konsulat in Bonn schließen wird. Moskau selbst werde die Beziehungen nicht zurückfahren, sagt der Kreml-Sprecher. Er rechnet aber damit, dass Deutschland alle möglichen absurden Schritte setzen wird, wie es heißt. Star Wars-Schöpfer George Lucas eröffnet ein Museum in Los Angeles. Auf knapp 28.000 Quadratmetern können Besucher Galerien, Original-Filmrequisiten, zwei Kinos sowie eine Bibliothek, Cafés und ein Restaurant entdecken. Offizieller Start ist Mitte des Monats. Das Projekt, um umgerechnet 860 Millionen Euro, hat der 82-jährige George Lucas übrigens selbst finanziert.
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3: Willkommen im Donnerstagnachmittag, zweite Halbzeit vom heutigen Arbeitstag. Und den gestalten wir jetzt gleich extra schön, und zwar mit Ihrer Lieblingsmusik. Wie immer, Montag bis Freitag von 15 bis 19 Uhr heißt Sie wünschen und wir spielen. Dazu sagen Sie uns einfach, was Sie gerne hören wollen würden. Unter 013, 3 mal die 6 und 5 mal die 7, das ist die Nummer zu uns in die Wunschbox. Ich freue mich schon auf Ihre Musikwünsche. Und jetzt tun wir uns einmal zusammen. Großes Gipfeltreffen. Der Volksmusikliebhaber, die Fetzigen aus dem Zillertal.

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1: Kommen wir nun zum Wetter für Österreich.
2: Bis zum Abend tauchen neue Wolken in Österreich auf. Von Nordwesten her, besonders in Oberösterreich, im Wald und im Mostviertel, da sind auch ein paar Regentropfen möglich. Morgen gibt es erneut viel Sonne, speziell im Westen und im Süden. Von Oberösterreich bis ins Burgenland wechseln sich Sonne und Wolken ab. Am Thermometer gehen sich morgen maximal 26 bis hochsommerliche 33 Grad aus.
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3: Aktuell kommt es zu einigen Verzögerungen in Tirol und Salzburg. In Tirol gibt es auf der Fernpassstraße in beiden Richtungen Stau vor der Baustelle aufgrund einer hohen Verkehrsbelastung zwischen Reute Süd und Bichelbach sowie zwischen Lermoos und Wengle. In Salzburg ist auf der Tauernautobahn in Richtung Salzburg zwischen Pongau und Werfen ebenfalls ein Stau aufgrund einer Blockabfertigung zu verzeichnen. Rechnen Sie mit längeren Fahrzeiten in all diesen Bereichen. Wir wünschen eine gute Fahrt.

0: ungewohnt ruhig, Freeze Up. Eine wunderbare Partyband, aber kann auch ganz ruhig. Weißt du, wem die Sterne gehören? Hier ist Radio VM1 für Ihren Donnerstagnachmittag. Und der Nachmittag, der gehört wie immer Ihnen.
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2: Hallo, da ist die Valentina aus Kärnten und die darf gern meine Oma, die Waltraud, grüßen. Und die darf mal das Lied Schatten über Rosenhof von die Kastelruther Spatzen wünschen. Danke.
0: Sehr gerne. Grüße an Oma Waltraud. Gehen raus von der Valentina aus Kärnten. Alles Liebe und hier der Musikwunsch, die Kastelruther Spatzen.

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0: Höllerwind aus dem Zillertal. Ja, gibt's noch was Normales? Ja, bei uns auf Radio vor allem eins. Ganz normal. Herrlich normal, da bleibt's ursprünglich. In der Welt der volkstümlichen Musik, da ist die Welt noch total in Ordnung, würde ich sagen. Und das Schöne, auf Radio vor allem eins, in unserem Musikwunschnachmittag, da kämen noch dazu die Leute zusammen. Valentina aus Kärnten, die hat vorhin ihre Oma, die Waltraud, ganz lieb grüßen lassen hier über Radio VM1 mit einem Musikwunsch von den Kastelroter Spatzen. Und die Grüße, liebe Valentina, die sind angekommen.
1: Da spricht die Waltraud aus St. Georg am Kreisberg. Ich möchte gerne meinen beiden Enkeltöchtern Annika und Valentina alles Gute wünschen für den kommenden Schulstart. Bitte spielen Sie einmal Sehen wir uns wieder von Andreas Gavalier. Liebe Grüße und herzlichen Dank.
0: Ja, das machen wir doch sehr gerne. So ein schönes Liedl. Und hoffentlich geht es sich bald wieder aus, die Oma besuchen. Alles Liebe an euch mit Radio VM1. Einen schönen Donnerstagnachmittag mit Ihrer Lieblingsmusik.

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0: Ja, dann macht gleich gute Laune. Hier ist Radio VM1 am Donnerstagnachmittag. Und wir werfen jetzt gleich einen Blick voraus. Morgen Vormittag, da ist wieder Zeit für unsere Lieblingssendung.
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0: war mit Markus Wohlfahrt. Da werden die letzten Energien jetzt in der Arbeit noch einmal richtig aktiviert. Du bist die Kraft. Ja, darf man sich ruhig einmal selber auf die Schulter klopfen, was wir heute schon alles geleistet haben. Servus Österreich. Radio VM1 ist hier. Donnerstagnachmittag. Wir begehen den gemeinsam und wir machen den ein bisschen besser mit Ihrer Lieblingsmusik.
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0: Und der nächste Wunsch kommt aus Tirol von der Resi aus dem Zillertal.
2: Mei, bitte spielt's mir heute für die Ziegermann der Tiroler Tradition. Los und Sepp in Bayern schon grüßen, an Richard und an Jörg. Und Enk einen schönen Nachmittag. Vierteng.
0: Ja, danke schön. Ebenso einen schönen Nachmittag. Hier der Musikwunsch.

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1: Mit Hannes Harp. Eine Strategie gegen Desinformation und hybride Bedrohungen fordern heute die Grünen von der Regierung. Nach dem erfolglosen Drohnenanschlag im Vormonat am Flughafen Leipzig, der dänische Geheimdienst warnt heute, dass Russland gezielt Menschen für Sabotagepläne anwirbt. Dazu sagt Außenministerin Beate Meindl-Reisinger heute:
2: Die Frage der hybriden Bedrohungen ist aber auch ein Schwerpunkt unserer Sicherheitsstrategie, und zwar sowohl auf der europäischen Ebene als auch auf der österreichischen Ebene, weil wir eben sehen, dass die zunehmende Bedrohungslage durch hybride Angriffe, Cyberattacken, die wir ja auch hier in unserem Haus schon gehabt haben, wir haben selbstverständlich die Sicherheitsvorkehrungen deutlich nach oben geschraubt, bis hin zu möglichen Sabotageakten und auch Spionage.
1: Beim Thema Spionage hofft Meindl-Reisinger, dass dem Parlament bald ein verschärftes Spionagegesetz vorgelegt werden kann. Einen weiteren Frauenmord dürfte es heute in der steirischen Landeshauptstadt Graz gegeben haben. Die Polizei hat einen Verdächtigen festgenommen. Es soll ein Mann aus dem familiären Umfeld sein. Die genauen Hintergründe und was in der Wohnung in der Grazer Innenstadt genau passiert ist, versucht die Polizei derzeit herauszufinden. Der österreichische Integrationsfonds hat checken lassen, wie seine Werte und Orientierungskurse bei den Teilnehmern ankommen und was ihnen da am wichtigsten bei den Kursen ist. Deutschlernen wird als zentral gesehen. Gut kommt auch das freiwillige zweistündige Modul Sicherheit und Polizei an. Als weniger relevant werden dagegen die Module Antisemitismus und Ehrenamt eingeordnet. Insgesamt ist das Fazit der Teilnehmer positiv. Das neue Schuljahr steht in den Startlöchern. Kommenden Montag geht schon in Wien, Niederösterreich und dem Burgenland die Schule los. Eine Woche später auch in den restlichen Bundesländern. Gut 30.000 Schülerinnen und Schüler müssen da auch noch eine Nachprüfung bestehen. Der Lernstoff für die Prüfung sollte ab jetzt nochmal wiederholt werden. Am besten in kurzen Sequenzen, sagen uns Nachhilfelehrer. Rund 3/4 der Schülerinnen und Schüler schaffen ihre Nachprüfung auch und dürfen in die nächste Klasse aufsteigen, zeigen Daten der Statistik Austria.
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3: Ja, hallo, einen wunderschönen Donnerstagnachmittag mit Radio VM1. Und heute wird es bei uns, ja, sagen wir mal, ein bisschen spitzbübisch in dieser Stunde. Spitzbauer Markus ist live bei uns zu Gast im Studio. Servus, Christi.
4: Hallo, Kathi.
3: Hallo, servus, Markus. 30 Jahre stehst du inzwischen auf der Bühne, unglaublich. Also das ist ja fast so alt, wie ich bin. Vom ersten Auftritt, 7 Jahre bist du da alt gewesen. Ja.
4: Ja.
3: Über Musikantenstadl, der Kult-Hit des Pippi Händel, wir kennen es alle. In Mallorca viele Auftritte, große Live-Shows. Wir sprechen jetzt in der kommenden halben Stunde über 30 Jahre Musik. Kuriose Erlebnisse werde ich da außer der Kitzeln. Irgendeine Anekdoten werden wir finden.
4: Da gibt's einige.
3: Deinen gelernten Beruf werden wir, ja, das ist ein ganzer Sierser, Konditor, hast du
4: ja
3: gelernt, gell?
4: Richtig.
3: Wie man dazu kommt. Und warum ausgerechnet heute zu Gast? Spitzbauer Markus, natürlich, weil es was Neues gibt. Ti amo, ciao, ciao.
4: Ja.
3: Erscheint morgen, aber schon heute hier bei uns auf Radio VM1. Zu hören natürlich ganz exklusiv die Songpremiere, da freuen wir uns schon drauf. Markus, wir starten rein. Jetzt einmal mit Alpensound.
4: Jawohl.
3: Passt schon, hätte ich gesagt.
4: Ja, und los geht's.

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1: Kommen wir nun zum Wetter für Österreich.
2: Bis zum Abend tauchen neue Wolken in Österreich auf, von Nordwesten her, besonders in Oberösterreich, im Wald und im Mostviertel. Da sind auch ein paar Regentropfen möglich. Morgen gibt es erneut viel Sonne, speziell im Westen und im Süden. Von Oberösterreich bis ins Burgenland wechseln sich Sonne und Wolken ab. Am Thermometer gehen sich morgen maximal 26 bis hochsommerliche 33 Grad aus.
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3: Aktuell kommt es zu einigen Verzögerungen in Tirol. Auf der Fernpassstraße in Richtung Nassereit gibt es einen Stau zwischen Reute Süd und Bichlbach aufgrund einer Baustelle und zu hoher Verkehrsbelastung. In der Gegenrichtung von Nassereit nach Reute staut sich der Verkehr zwischen Lermoos und Wengler ebenfalls wegen einer Baustelle und zu hoher Verkehrsbelastung. Rechnen Sie mit längeren Fahrzeiten in all diesen Bereichen. Gute Fahrt und passen Sie auf sich auf.

0: Wird schon geschunkelt bei uns hier im Radio vor allem 1 Studio. Ganz romantisch geht's dazu mit Atlantis auf Radio vor allem 1. Und da hat sich unser heutiger Studiogast gerade eine Scheibe abgeschnitten, glaube ich fast. Spitzbauer Markus.
1: Hallo.
0: Servus. Willkommen. Bei dir gibt's seit neuestem auch so ein bisschen Amore für die Ohren jetzt, oder?
1: Ja, Amore gehört einfach im Leben dazu. Gell? Wenn ich da eigentlich nicht ganz so groß bin, habe ich mir gedacht, ich kann auch ein bisschen auf italienischen Charme machen. Gell?
0: Das ist wunderbar. Worum geht's? Es geht um deine neue Single. Du hast ein neues Lied draußen. Ti amo. Ciao, ciao.
1: Ja, erscheint morgen und es freut mich, dass ich bei euch bei VM1 die Weltpremiere habe. Ja, ihr seid die Ersten und alle Hörer und Hörerinnen hören es zum ersten Mal. Es ist so schön. Ich bin so aufgeregt.
0: Wunderbar. Ganz Österreich darf zum ersten Mal reinhören. Ich habe natürlich vorweg schon ein bisschen reingehört, ein bisschen reingelugt und das klingt ja also ganz wunderbar natürlich nach Urlaub, nach Italien, aber auch nach einer ganz gefährlichen Mischung aus Vino und Verliebtheit.
1: Ja, das ist, wie es man im Urlaub sieht. Man verliebt sich und dann ist vielleicht der Urlaub vorbei und auch die Liebe ist vorbei.
0: Gell? Ach, herrje.
1: Ja, das kann dir mal passieren.
0: Ist das ein autobiografisches Lied oder ist das einfach nur gut beobachtet?
1: Nein, okay, beobachtet von anderen Menschen.
0: Wie steht's um die Liebe bei Spitzbauer Markus?
1: Sehr gut, 17 Jahre verheiratet.
0: Halleluja.
1: Hätte ich dich früher gekannt, hätte mich umentschieden.
0: Wie heißt die Glückliche?
1: Sandra.
0: Die Sandra, liebe Grüße gehen an die Sandra.
1: Ja.
0: Gut. Und hast eigentlich in Wahrheit für die Sandra geschrieben?
1: Ja.
0: Ti amo. Ohne Ciao Ciao.
1: Ohne Ciao Ciao.
0: Wir hören rein. Es ist ganz wunderbar. Ein bisschen Dolce Vita. Ein Glas Wein dazu. Spitzbauer Markus. Die exklusive Premiere hier auf Radio VM1.

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1: Die Österreich-Premiere auf Radio vor allem 1. Die brandneue Single von Spitzbauer Markus, Tiamo, Ciao, Ciao, war das. Ah, herrlich, jetzt bin ich richtig in Urlaubsstimmung nochmal gekommen.
0: Okay. Ja. Fahren wir fort, wir zwei. Fahren wir, mach den Koffer und zack.
1: Und ab über den Brenner.
0: Wenn deine Kollegen wieder da sind, fahren wir mir.
1: Uiuiui, das müssen wir meinigen dann noch erklären.
0: Da. Das können wir schon hin. Gut. Schick mir mal ein Bild dann.
1: Tiamo, Ciao, Ciao, lieber Gary. Genau. Ich habe jetzt gerade geschaut, ich habe Google befragt, was Spitzbuhr eigentlich auf Italienisch heißt.
0: Okay.
1: Monello.
0: Monello.
1: Ja. Oh, wenn es jetzt irgendein Native Speaker vielleicht hört, ich hoffe, ich bin richtig. Monello. Also, würdest du dich selber auch als solchen bezeichnen?
0: Als Monello?
1: Als Monello?
0: Ja, als Mangerie.
1: Ja. Zum Vernaschen. Apropos Naschen. Dein Brotberuf ist ja eigentlich Konditor.
0: Ja, ich habe Konditor gelernt.
1: Tust du noch Kuchen backen?
0: Und ab und Torten? Zu, wenn ich Zeit habe. Aber Zeit habe ich zurzeit wenig, aber wenn ich Zeit habe, dann mache ich das schon noch ein bisschen.
1: Aber nur für die Liebsten zu Hause?
0: Ja, genau.
1: Okay.
0: Immer so im großen Stil. Lieber kleiner und feiner.
1: Aber keine große, so richtig große Torten, so pompöse, so lässig.
0: Die größte Torte, die ich letzten 17 Jahre gemacht habe, war meine eigene Hochzeitstorte.
1: Du hast deine eigene Hochzeitstorte selber gebacken.
0: Genau, ja.
1: Das ist großartig. Hast du auf deiner eigenen Hochzeit auch selber gesungen?
0: Ja, das stimmt.
1: Und performt?
0: Mehr wie die eigene Band, wo ich engagiert habe.
1: Himmel, Herrgott.
0: Ja, sie konnten ja nicht mehr stehen, also musste ich einspringen.
1: Gibt es denn überhaupt romantische Liedeln bei dir?
0: Einige. Ja, zum Beispiel so Balladenversion, die ewige Liebe oder so, ist auch was Schönes. Und was auch was ganz schön ist, ist zwar mehr so ein schlagermäßiger Titel, mein aktuelles Single noch, morgen ist so die neue aktuell, aber die aktuelle noch, der Schutzengel.
1: Der Schutzengel?
0: Ja, den habe ich extra aufgenommen. Die Nummer gibt es seit vielen Jahren schon auf Holländisch. Und ich habe mir gedacht, die Nummer ist so toll und geil, die möchte ich mal haben. Dann hat mein Kollege, der Florian Silbereisen.
1: Ah, der Florian Silbereisen himself.
0: Ja, der hat es auch schon aufgenommen und haben wir gedacht, was der kann, ja. Weil wir waren schließlich auch gemeinsam in der Schule, in der gleichen. Und haben gedacht, was der kann, ja. Und haben die Nummer dann aufgenommen, meine eigene Art draus gemacht, nämlich den Schutzengel, gell. Und heute, Kathi, bist du mein Schutzengel, weil ich hier sein darf.
1: Der Mann, der mir da gegenübersteht, der hat wirklich die Charmanz mit die Löffel gefressen. Ich sag's Ihnen, meine Damen und Herren, das ist ganz großartig. Dann hauchen wir doch rein in den Schutzengel. Und ich setz mir derweil die Teufelshörnchen auf.

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0: Was für eine großartige Kombination, die Partygreiner zusammen mit der großartigen Jazz-Gitti hier auf Radio VM1. Und das ist ja, also ich muss jetzt schon lachen, obwohl wir noch gar nicht angefangen haben. Mein heutiger Studiogast, Spitzbauer Markus, hat nämlich eine herrliche Anekdote zur Jazz-Gitti, wie ihr euch kennengelernt habt. Ja, es ist Jazz-Gitti herself, also besser geht's ja fast gar nicht.
1: Ich hoffe, wir haben da keinen Piepton. Auf alle Fälle ist es schon einige Jahre her, ich glaube, 12, 13 Jahre ist her, wo die Kitty schon kennen. Ein ganz lieber Mensch, ich liebe sie von Herzen, auch an Roman auch. Tolle Freunde geworden von mir. Aber wenn wir uns damals kennengelernt haben, ich habe schon die Jazz-Kitty schon immer gekannt, allein durchs Fernsehen, durch ihre Erfolge. Und dann haben wir gemeinsam eine Veranstaltung gehabt und dann bin ich in so einen Backstage-Bereich, wollte ich gehen, da ist Jazz-Kitty genau da im Weg standen, mit ihrer Figur damals. Und habe gesagt, Entschuldigung, Jazz-Kitty, ich würde gern vorbeigehen, damit ich in den Backstage-Bereich kann. Hat sie mich angesehen und sagt, Markus, so kleine Manschgerl wie die habe ich früher als der Ganze reingestopft. Es ist einfach, Jazz-Kitty, wie es lebt und lebt, das ist einfach sie. Und dann haben wir uns einfach lieben gelernt. Das ist eine total tolle Frau, okay?
0: Großes Kino.
1: Ja.
0: Können wir uns da vielleicht sogar auf Kollaboration mit Spitzbauer Markus und Jazz-Kitty freuen?
1: Das wäre vielleicht mal eine Idee. Da muss ich mal den Anruf ist dann gleich an.
0: Ja. Danke. Grüße schön, gehen raus, liebe Jazz-Kitty. Spitzbauer Markus hat da gerne Aber Markus, lass uns doch einmal ganz kurz zurück zu den Wurzeln gehen, weil du bist ja schon als 7-jähriger Stopsel auf der Bühne gestanden.
1: Genau.
0: Da hat deine Karriere begonnen.
1: Ja, halbwegs Karriere kann man sagen.
0: Also more or less. Hast dann zwischendurch beschlossen, okay, ich werde dann doch Konditor.
1: Ja.
0: Ich lerne was Gescheites.
1: Genau.
0: Wenn man so will. Und dann ist die große Karriere losgegangen als Musiker. Und dein Durchbruch war das Pipi-Händerl.
1: Genau, ist auch schon Zeit her. Es war 2009, 2010 war das, wo ich damals im legendären Musikantenstadl damals war.
0: Das war
1: und genau, am Stadlstern ist da gegangen. Ich bin damals nur Zweiter geworden, aber ich bin immer noch da. Juppie!
0: Ja.
1: Mit meinen Pipi. Es war richtig schön. Und ja, die Nummer, die begleitet mich seit diesem Augenblick fast jeden Tag bei jedem Auftritt, wo ich mache. Und es ist einfach sensationell, dass auch die Leute jetzt immer noch dieses Lied als Kultur sind oder als Kult sind von mir. Und es ist richtig, also wow, das mal zu schaffen, ist richtig toll.
0: Das Lied ist circa genauso alt wie die Mütze, die du trägst, oder?
1: Ja, genau. Nein, die Mütze ist älter.
0: Die ist noch älter. Die ist schon 30 Jahre alt,
1: die
0: oder?
1: Die ist genau 30. Ich habe jetzt zum 14-jährigen Geburtstag bekommen. Und seitdem habe ich die Mütze.
0: Ja?
1: Und seitdem ich 14 bin, heiße ich auch Spitzbauer Markus, gell?
0: Wie heißt denn du eigentlich in echt?
1: Markus Ludwig Steininger.
0: Tatsächlich?
1: Ja,
0: na schau, weil das Internet tatsächlich alle möglichen Namen ausspuckt. Das ist sehr lustig, ja? Wenn du wüsstest.
1: Sag mal einen. Was sagt das Internet über mich? Welche außer italienisch Monsole, wie es heißen?
0: Monello. Das ist der Spitzbauer auf Italienisch. Das Internet tut halt Steininger in alle Formen abwandeln. Steiniger und weiß ich nicht was. Und jetzt muss ich nochmal die Seite aufmachen, wo es mir das ausgespuckt hat. Wenn ich es jetzt auf die Schnelle nochmal finde, da war ja, genau, Markus Wolf.
1: Genau, das hat mich auch gewundert. Eine Internetseite betitelt mich als Markus Wolf, ich weiß zwar nicht wieso.
0: Wo kommt
1: das her? Das weiß ich auch nicht, vielleicht heiße ich doch irgendwie anders und ich wurde vertauscht.
0: Hast irgendwie. Das verpasst?
1: Ich weiß alles nicht.
0: Aber Markus, was ja ganz besonders ist am Pipi-Händerl, du hast ja in den Download-Charts damals, 2009, eine weltbekannte, eine Popstar-Ikone, einen Superstar vom Thron gestoßen, nämlich Lady Gaga.
1: Ja, die
0: also,
1: war Nummer 1.
0: Unglaublich. Und dann ist Pipi-Händerl plötzlich da
1: gekommen. Sie war Nummer 1 wochenlang und dann bin ich gekommen, zack, bumm, von 0 auf Platz 1. Und damals waren ja Downloads noch richtig, denn die Downloads sind richtig in den Start gekommen. Es war vor den Stream-Sachen.
0: Ja.
1: Das ist Wahnsinn. War Download da und war ich auf einmal Nummer 1. Ich habe es gar nicht glauben können. Und dann, also, ich habe mich bei der Lady Gaga auch schriftlich entschuldigt, gell?
0: Hast du wirklich hast eine Antwort bekommen?
1: Ich wollte sie zum Essen einladen, aber sie ist nicht gekommen.
0: Sie ist nicht gekommen nach Bayern. Oh
1: genau.
0: Je.
1: Ja.
0: Okay. Gut, hätte sie auch am Oktoberfest vielleicht am Austrinken können.
1: Okay,
0: oder
1: das wäre es gewesen, genau.
0: Ja. Hättest du sie da eingeladen.
1: Oder zwei.
0: Das Pipi-Händerl, ist das am Oktoberfest auch schon einmal performt worden?
1: Ja, das war, ist schon ein paar Jahre her, das war glaube ich 2011, glaube ich, am Oktoberfest, da habe ich es ein, zwei Mal gespielt, genau.
0: Ah, okay. Ja, jetzt ist eh bald wieder Zeit fürs Oktoberfest.
1: Genau, das werden wir's, ja.
0: Bist wieder am Start? Trifft man dich am Oktoberfest?
1: Jein, weil ich leider nicht da bin. So viel auf Tour unterwegs, aber vielleicht kann ich mal einen Tag einrichten, dass ich sage, ich gehe mal auf hier auf ein Massal, weil es gehört mit Bayern nochmal dazu.
0: Richtig.
1: Einmal im Oktoberfest ist, gell?
0: Ja. Gut, und dann werden wir alle das Pipi-Händel performen mit dir gemeinsam.
1: Genau.
0: Und jetzt auch mal rein.

0: Ja, so jodeln und so gackern kann nur einer, nämlich Spitzbauer Markus. Ja. Und der hat jetzt wahrscheinlich gerade einen Flashback.
1: Ja, das ist
0: unser heutiger Studiogast. Das ist Pippi Henner. Long ist her.
1: Long ist her. Aber ich bin schon überlegen, ob ich nicht eine Neuaufnahme mache. Gell?
0: Ja, zum 30-jährigen Jubiläum, das ja jetzt dieses Jahr ansteht bei dir, wäre das natürlich gerade gerecht.
1: Wäre es richtig, eine neue Version von Pippi Henner, ein wenig moderner, ein bisschen anders machen, das wäre schon ein Highlight.
0: Mhm. Kennen es die Jungen noch?
1: Einige. Es wundert mich direkt, dass einige Jungen sagen, als Pippel ist ja der Kleine da, der mit den großen Ohren, mit dem Hut drauf, das bist ja du. Und viele sagen auch junge Leute, das ist Kult in Österreich.
0: Mhm. Mhm.
1: Und das muss ich sagen, wow, Respekt, das zu schaffen, da man einen Kultsong hat, gell. Und also das ist schon richtig schön. Vielleicht gelingt mir das noch einmal mit der neuen Version. Wir müssen noch ein bisschen steigern können. Vielleicht nochmal Nummer 1, das wär's ja.
0: Das wär's doch, wieder eine Lady Gaga vom Thron stoßen.
1: Ja, genau.
0: Du hast auf jeden Fall jetzt einen neuen Song parat, den du uns ja heute schon mitgebracht hast.
1: Ja.
0: Exklusive Premiere haben wir da heute gehabt, auch hier auf Radio VM1. Morgen wird er veröffentlicht, Ti Amo Ciao Ciao.
1: Ja.
0: Ja, haben wir heute schon gehört. Und wo können wir Spitzbauer Markus denn jetzt mit diesem neuen Liedl auch erleben? Wo sind deine Auftritte? Wo erlebt man dich live?
1: Also kreuz und quer bin ich unterwegs, also ich spiele von Hotels über Geburtstagen, Volksfeste und so weiter. Am besten ist für mich einfach, weil ich so viele Termine habe, einfach reingehen auf meine Homepage, spitzbuer-markus.com oder at oder de, ich bin überall zu finden. Und dann stehe ich zack, fast in Lebensgröße für euch und auch die Termine sind parat und dann geht es, ja.
0: Perfekt. Dann freuen wir uns auf einen Live-Auftritt von dir, aber den nächsten, der ansteht, den kannst du sicher sagen.
1: Der nächste, der wo ansteht, ist eine Privatveranstaltung.
0: Partycrasher machen.
1: Aber der nächste öffentliche wäre zum Beispiel nächste Woche Mittwoch im Berchtesgadener Land im Hotel Robertihof beim Hansi Berger.
0: Gut. Genau. Dann können wir mal rüberfahren zu den Bayern.
1: Genau, dann, ein bisschen Wellness und dann am Abend Stimmung ab 7:45.
0: Herrlich. Vielen lieben Dank für deinen Besuch, lieber Markus, ich lasse das Spitzbauer jetzt einmal weg.
1: Ja.
0: Lieber Markus, vielen Dank für deinen Besuch. Danke, dass du uns deine neue Single mitgebracht hast, die ganz Österreich vorgestellt hast heute exklusiv. Da freuen wir uns sehr. Und dir alles, alles Liebe und Gute.
1: Jawohl, Kathi, ich sage danke für die Einladung. Liebe Hörer und Hörerinnen, euch alle von VM1, viel Spaß mit der tollen Musik hier. Bleibt dem Sender treu und danke, dass ihr uns Künstler so unterstützt mit so einer tollen Musik. Und ich sage auf Bayerisch, Servus, Baba und bis zum nächsten Mal. Hallo Leute!

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3: Mit Hannes Harp. Das neue Sparbudget der Regierung trifft Frauen stärker als Männer. Das kritisiert das gewerkschaftsnahe Momentum-Institut. Vor allem, weil bei sozialen Leistungen und niedrigeren Einkommen gespart wird, wo mehr Frauen betroffen sind. Männer profitieren dagegen stärker von niedrigeren Steuern und zusätzlichen Ausgaben. Zusammengefasst trifft es also reiche Männer und ärmere Frauen, sagt Barbara Schuster vom Momentum-Institut.
4: Prinzipiell wäre unsere Bundesregierung verfassungsrechtlich verpflichtet, bei der Budgeterstellung dann die tatsächliche Gleichstellung von Frauen und Männern anzustreben. Aber im Endeffekt wurden eigentlich nur 11 von 96 Budgetmaßnahmen jetzt auf ihre Geschlechtergerechtigkeit überprüft und analysiert. Und das ist eben viel zu wenig.
3: Was bedeutet, dass sich die Einkommensunterschiede zwischen Frauen und Männern also künftig eher vergrößern als verkleinern werden? Eine Strategie gegen Desinformation und hybride Bedrohungen fordern heute die Grünen von der Regierung. Nach dem erfolglosen Drohnenanschlag im Vormonat am Flughafen Leipzig. Der dänische Geheimdienst warnt heute, dass Russland gezielt Menschen für Sabotagepläne anwirbt. Außenministerin Beate Meindl-Reisinger sagt heute, dass ihr Ressort den Sicherheitsaufwand nach oben geschraubt hat. Und sie hofft, dass dem Parlament beim Thema Spionage bald eine verschärfte Version des Gesetzes vorgelegt werden kann. In Kärnten haben Taucher heute eine 45-jährige Frau tot aus dem Wörthersee geholt. Gestern hat es eine Suchaktion gegeben, nachdem Kleidung und Handy der Vermissten im Strandbad Maria Loreto gefunden wurden. Erst heute haben die Helfer die Leiche in 14 Metern Tiefe gefunden. Nach ersten Infos handelt es sich bei der Ertrunkenen um eine Transfrau, die zuletzt in Klagenfurt gewohnt hat. Österreich hat einen ersten Platz beim E-Government-Wettbewerb in Berlin abgeräumt. Konkret in der Kategorie Digitalisierungsschub durch KI und moderne Infrastruktur. Initiativen Österreichs rund um Public AI, wie einen eigenen Chatbot oder der Einsatz von künstlicher Intelligenz in elektronischen Akten, haben die Jury offenbar überzeugt, freut sich Staatssekretär Alexander Pröll und sieht das als Bestätigung für den eingeschlagenen Kurs der Regierung.
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5: Ja, und ab Richtung Feierabend. Kann man schon ans Feierabendglasal denken? Ist schon eingekühlt, umso besser. Die Stollis, die singen jetzt einmal drüber. Bier vom Austria ist eh das Beste, würde ich jetzt einmal sagen. Einen schönen Donnerstag, Feierabend, Österreich mit Radio VM1.

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1: Kommen wir nun zum Wetter für Österreich.
2: Morgen Freitag gibt es zum Start ins Wochenende in vielen Regionen den ganzen Tag viel Sonne. Besonders viel Sonnenschein bekommt der Westen und der Süden Österreichs. Von Oberösterreich bis ins Burgenland gibt es einen Mix aus Sonne und Wolken. Da sind vor allem zum Start in den Tag noch ein paar Regentropfen möglich. Am Thermometer stehen morgen bis zum Nachmittag höchstens 26 bis 33 Grad.
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3: Aktuell kommt es zu einigen Verzögerungen in Tirol. Auf der Fernpassstraße in Richtung Nassereith gibt es einen Stau zwischen Reute Süd und Bichlbach aufgrund einer Baustelle und einer hohen Verkehrsbelastung. Planen Sie in diesem Bereich mehr Zeit ein. Wir wünschen eine gute Fahrt.

0: Gäste und Esther Perlo. Was für ein schönes Duett, die Sterne in deinen Augen. Hi. Da glänzen sie. Und da strahlen die Augen, wenn man an Feierabend denkt, oder? Sie sind hoffentlich am besten Weg dorthin. Das ist der Donnerstagnachmittag, der späte. Wir beginnen denn gemeinsam. Und obendrauf dürfen Sie sich, wie immer, von Montag bis Freitag zwischen 15 und 19 Uhr Ihre Lieblingsstickerl wünschen.
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0: Und hat uns der Gerhard drauf gesprochen mit folgendem Wunsch.
2: Von der Gruppe Steins 2/3 Stromlos, das Lied vom Höllerhansl, das Höllerhansl-Lied. Danke.

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0: gehen wir es an. Geschneitzt und kampelt in den Feierabend. Das ist doch wunderbar. Servus Österreich. Radio VM1 ist hier und der nächste Musikwunsch im Musikwunsch-Nachmittag, der kommt aus dem Tiroler aus der Fern. Ganz nach dem Motto, geteiltes Leid ist halbes Leid.
1: Ich wünsche allen staugeplagten Autofahrern auf der Fernpassstrecke das Lied Freund zu Freund, dass sie die Nerven ruhig behalten.
0: Ja, tun wir gemeinsam die Nerven ruhig behalten. Ob am Fernpass, auf der Südosttangenten oder am Plabutsch, wir stehen gemeinsam im Feierabendstau mit ihrer Lieblingsmusik. Gerne Musikwunsch auch da lassen. Jetzt gibt's einmal von Freund zu Freund. Ja, von uns für Sie.

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0: Jawohl, es darf auch zwischendurch einfach einmal alles okay sein. Bei Ihnen hoffentlich auch. Schönen Donnerstag, frühen Abend, später Nachmittag. Radio VM1 ist an Ihrer Seite und da trudeln die Musikwünsche rein. Ich freue mich sehr, da kommt nämlich schon der Nächste.
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0: Ja, da meine WhatsApp-Sprachnachricht bekommen.
2: Servus, grüß euch, da spricht der Felix und zwar dir ein Liederwunsch. Schönes Maul vom Uli Bär. Danke.

0: Und wir leben den Feierabend hoffentlich. Donnerstagabend, Radio VM1 ist hier und wir freuen uns zum einen über den nächsten Musikwunsch, den gibt's gleich, und dazu Semino Rossi.
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0: Herrlich, da macht alles gleich ein bisschen mehr Spaß.
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0: Ja, wie gesagt, der nächste Musikwunsch steht schon an, das wird ein herrlicher Oberkleiner. Am besten dranbleiben und noch schnell selber Ihren Musikwunsch abgeben unter 013 3x die 6 und 5x die 7. Das ist Radio VM1, Volksmusik und mehr im Musikwunschnachmittag.
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1: Hallo VM1, da ist der Sepp aus Drostberg in Bayern. Ich wünsche mir vom Ensemble Franz Mihalitsch den Tanz zum Erntedank. Und grüßen nachher die, also zurückgrüßen die Resi vom Bruck in Zillertal. Danke für euch.

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1: Mit Hannes Haab. Das neue Doppelbudget der Regierung belastet Frauen viel schwerer als Männer. Das kritisiert das Gewerkschafts-Neue Momentum-Institut, weil die Kürzungen bei Sozialleistungen vor allem Frauen treffen. Zwei Drittel der Geringverdiener sind Frauen und gehören zu jenen, die die höheren Arbeitslosenversicherungsbeiträge zahlen müssen. Das bedeutet für die Frauen über 440 Millionen Euro extra im Jahr. Die Kluft zwischen den Geschlechtern wird dadurch größer, sagt Barbara Schuster von Momentum.
2: Also die Gleichstellung, die existiert zwar am Papier, aber eben nicht in der tatsächlichen Ausgestaltung. Wir sehen, dass eigentlich keine Budgetmaßnahme jemals komplett geschlechtsneutral ist, sondern immer unterschiedliche Auswirkungen auf Frauen und Männer hat. Das liegt daran, dass Frauen und Männer eben unterschiedlich hohe Einkommen haben, aber auch unterschiedlich auf Sozialleistungen angewiesen sind und auch unterschiedlich von Steuersenkungen profitieren.
1: Sofern die Regierung hier nachbessert, braucht es mehr Kürzungen, die zulasten von Männern gehen, fordert das Momentum-Institut. Wegen eines politischen Hintergrunds ermittelt in Bayern das Landeskriminalamt nach einem Brandanschlag, der offenbar einem Rüstungsunternehmen gegolten hat. Zwei Menschen hat die Polizei festgenommen, eine 28-Jährige und einen 38-Jährigen aus Bulgarien. Beide schweigen bislang. Ob sie etwas mit dem Anschlag zu tun haben, ist unklar. Ebenso, ob der Ukraine-Krieg der Hintergrund sein könnte. Aus der viel diskutierten Wiener Auszeit-WG ist nun der erste Bewohner wieder ausgezogen. Der Bursche werde innerhalb der Orientierungshilfe für unmündige Straftäter betreut, wie es vom zuständigen Magistrat heißt. Dabei wird er weiter mit seinen Handlungen konfrontiert und welche Konsequenzen das bedeute. Die Stadt betreibt seit Mitte Juli die Wohngemeinschaft für Intensivtäter. Künstliche Intelligenz im Klassenzimmer ist in der US-Metropole New York zumindest für ein Jahr tabu. Der New Yorker Bürgermeister Mamdani will es Schülerinnen und Schülern zwischen 7 und 14 Jahren verbieten, KI zu nutzen. Das trifft fast 600.000 Schüler in öffentlichen Schulen. Lehrer dürfen aber dennoch weiter KI nutzen, etwa um den Unterricht zu planen, sofern diese den Sicherheitsstandards der Schulbehörde entspricht.
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3: Da geht sich doch glatt noch einmal ein schöner lauer Sommerabend vielleicht aus, oder? Wir genießen es gemeinsam und nutzen jetzt auch noch einmal die letzte Stunde hier im Musikwunschnachmittag. Bis 19 Uhr können Sie gerne noch Ihre Musikwünsche hier bei mir abgeben unter 013 3x die 6 und 5x die 7. Womit können wir Ihnen jetzt den Donnerstagabend versüßen? Immer gerne her damit. Jetzt gibt's einmal die Gschaftl-Huberin. Hoffentlich nicht so viel Gschaftl. Und nicht ärgern.

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1: Kommen wir nun zum Wetter für Österreich.
2: Morgen Freitag gibt es zum Start ins Wochenende in vielen Regionen den ganzen Tag viel Sonne. Besonders viel Sonnenschein bekommt der Westen und der Süden Österreichs. Von Oberösterreich bis ins Burgenland gibt es einen Mix aus Sonne und Wolken. Da sind vor allem zum Start in den Tag noch ein paar Regentropfen möglich. Am Thermometer stehen morgen bis zum Nachmittag höchstens 26 bis 33 Grad.
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3: Es ist kurz nach 18 Uhr und momentan kommen Sie ohne längere Verzögerungen oder Staus voran. Wir wünschen eine sichere Fahrt.

0: Alle machen jetzt eine Reise nach Hause auf die Couch, oder? Füße hoch, Feierabend. Servus Österreich, Radio VM1 ist hier. Und eine musikalische Reise machen wir jetzt zum nächsten Musikwunsch. Der kommt aus Tirol.
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2: Hallo, hier ist die Gerda. Ich wünsche mir für die Grubertaler im böhmischen Traum. Danke.

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0: Ja, à la Carpe Diem. Nutze den Tag, wir leben noch einmal. Servus Österreich, schönen Donnerstagabend. Da gehen sich noch Musikwünsche aus.
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0: Der Bami hat uns eine WhatsApp-Sprachnachricht geschickt.
2: Ja, hallo. Ich hätte gerne einen Musikwunsch. Wahre Freundschaft soll nicht wanken. Bitte, danke.

0: Radio vor allem eins am Donnerstag. Der späte Nachmittag, wir sind schon mitten im Feierabend. Fein ist es. Und da gehen sich noch so einige Musikwünsche aus. Da haben wir noch einen.
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0: Und da hat uns der Klaus aus Leogang seinen Musikwunsch mitgeteilt.
2: Ich wünsche mir von Slavko auswendig, es ist so schön, ein Musikant zu sein. Und ich wünsche allen Leogangern alles Gute. Dankeschön.
0: Ja, Grüße gehen raus ins Salzburger Land. Alles Liebe.

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0: Die Rossfeldmusi, eine steirische Musi auf Radio VM1, das ist der Donnerstag. Wir sind im Feierabend. Schön, dass wir den Abend gemeinsam verbringen und das mit der Musik, die Sie sich wünschen.
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0: Und da hat uns der Hubert aus Graz drauf gesprochen.
2: Vom Ligister-Trio Jauchzer mal im Zillertal. Ihr seid Weltmeister auf diesem Sender. Danke, tschüss.
0: Ja, sagen wir danke. Die Weltmeister bedanken sich. Einen schönen Abend in die Steiermark.

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1: Mit Hannes Harp. Deutschland, Frankreich und Polen wollen geschlossen auf die Bedrohungen aus Russland reagieren. Nach dem versuchten Anschlag mit einer Sprengstoffdrohne am Leipziger Flughafen, das ist heute nach einem Treffen der Außenminister der Länder klar. Wie sehr wird das Russland beeindrucken, haben wir Militärstrategen Gerald Karner gefragt.
2: Russland wird sich nicht wirklich beeindrucken lassen von diesen Reaktionen, aber ich denke, darum geht es gar nicht. Es geht eher dann darum, Russland die Grenzen aufzuzeigen, vor allem auch Russland vor der internationalen Staatengemeinschaft eben zu beschuldigen und beschuldigen zu können, einen terroristischen Akt gesetzt zu haben. Ich glaube, das ist das Entscheidende, dass das gezeigt wird, dass man dazu bereit ist.
1: Die EU sei aber auch vom Ziel, bis in 4 Jahren verteidigungsbereit zu sein, noch weit weg, zeigt heute ein Bericht des EU-Rechnungshofs. Neben zu geringen Militärbudgets kritisiert der Rechnungshof die mangelnde Koordinierung beim Einkauf von Ausrüstung. Das neue Doppelbudget der Regierung belastet Frauen viel schwerer als Männer. Das kritisiert das Gewerkschaftsneue Momentum-Institut, weil die Kürzungen bei Sozialleistungen vor allem Frauen treffen. 2/3 der Geringverdiener sind Frauen und gehören zu jenen, die die höheren Arbeitslosenversicherungsbeiträge zahlen müssen. Das bedeutet für die Frauen über 440 Millionen Euro extra im Jahr. Sofern die Regierung hier nachbessert, braucht es mehr Kürzungen, die zu Lasten der Männer gehen, fordert das Momentum-Institut. Zum Thema Integration an den Schulen und vor allem rund um das nun gültige Kopftuchverbot für unter 14-Jährige. Dazu hat sich Integrationsministerin Claudia Bauer heute mit Lehrern und Schuldirektoren zu einem runden Tisch getroffen. Dieses Verbot hat Bauer da heute noch einmal verteidigt. Um den Lehrerinnen und Lehrern bei Integrationsproblemen den Rücken zu stärken, will die Ministerin Bauer auch eigene Workshops und Seminare gemeinsam mit Lehrern und dem österreichischen Integrationsfonds erarbeiten. Das Wetterphänomen El Niño wird in den kommenden Monaten sehr stark werden und sich bis in den Februar ziehen. Den Höhepunkt wird El Niño Ende des Jahres erreichen, prognostiziert die Weltorganisation für Meteorologie. Durch das Wetterphänomen erwärmt sich die Wasseroberfläche des Meeres nahe dem Äquator, was weltweit Auswirkungen auf Wind, Luftdruck und Niederschläge hat. In der Folge steigt das Risiko für Wetterextreme.
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3: Und ich bekomme gleich Verstärkung von unserem Jazz Robin. Das Musikkarussell steht in den Startlöchern. In wenigen Minuten geht's los mit starker Musik. Ja, wortwörtlich, Robert Stark ist da heute zu hören. Rosen will ich dir schenken. Sehr schön romantisch. Wie gesagt, in wenigen Minuten geht's los. Jetzt starten wir mal rein in diesen Donnerstagabend mit Alpenland Sepp und Co.

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1: Kommen wir nun zum Wetter für Österreich.
2: Morgen Freitag gibt es zum Start ins Wochenende in vielen Regionen den ganzen Tag viel Sonne. Besonders viel Sonnenschein bekommt der Westen und der Süden Österreichs. Von Oberösterreich bis ins Burgenland gibt es einen Mix aus Sonne und Wolken. Da sind vor allem zum Start in den Tag noch ein paar Regentropfen möglich. Am Thermometer stehen morgen bis zum Nachmittag höchstens 26 bis 33 Grad.
1: Der VM1 Verkehrsservice für Österreich.
3: Es ist kurz nach 19 Uhr und aktuell gibt es keine längeren Staus oder Verzögerungen. Kommen Sie gut und sicher an Ihr Ziel.

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1: In den 80er Jahren gründete er das Alpenklang-Duo, das in kurzer Zeit zu einem Begriff in der Musikszene wurde. Volksmusik und Schlagerklänge, die beim Publikum gut ankamen und daher europaweite Auftritte brachte. Natürlich auch Fernsehauftritte wie zum Beispiel 1998 in Basel beim Musikantenstadl oder in der TV-Sendung Krone der Volksmusik. 2002 begann Robert Stark den Weg als Alleinunterhalter unter dem Namen Alpenruppi mit Harmonika, Gitarre und Gesang. Die CD, immer wieder super drauf, erinnert an diese Zeit. Nun, Jahre später, im Jahre 2025, reifte der Gedanke, neu durchzustarten. Das Ergebnis ist nun, 2026, Robert Stark mit starker Musik, unterhaltsam, romantisch und liebenswürdig. Als Vorbote zu seinem neuen Album beglückt er uns heute mit »Rosen will ich dir schenken«.

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Schönen Donnerstagabend mit Radio VM1. Fein, dass wir heute den Musikwunschnachmittag miteinander verbracht haben. Ich bin die Kathi Hager. Ab in den Feierabend jetzt für mich. Wir hören uns nächste Woche wieder. 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Die Kollegen Wolfgang Moser und Lilli Staudigl werden mit Ihnen gemeinsam durch diesen wunderbaren Musiknachmittag starten, live übertragen vom Alpenmusikfestival, powered by Radio VM1. 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Wir freuen uns schon drauf. 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Und ich wünsche Ihnen bis dahin jetzt mal alles Gute, alles Liebe und bis bald.

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1: Mit Hannes Harp. Rund um die Idee eines Zukunftsdepots für Kinder überlegt die Regierung ein Startguthaben von bis zu 500 Euro. Details soll die Regierung noch verhandeln, heißt es heute von Familienministerin Bauer. Grundsätzlich habe sich die Koalition aber darauf geeinigt, so ein Zukunftsdepot einzuführen. Das Ansparen in Wertpapiere für Kinder steuerfrei zu machen, diskutiert die Regierung angeblich schon länger. Bereits im kommenden Jahr soll das bereits möglich werden. Die SPÖ sieht aber noch viele offene Fragen, etwa woher das nötige Geld für das Startguthaben kommen soll, heißt es in einem Statement. Der nationale Rüstungsdirektor Harald Wodosek wird neuer Generalstabschef des österreichischen Bundesheers. Das hat das Verteidigungsministerium heute bekannt gegeben. Er folgt auf Rudolf Stredinger, der mit Ende September in den Ruhestand gehen wird. Der Generalstabschef ist der ranghöchste Offizier des Bundesheers und der wichtigste militärische Berater der Ministerin. Deutschland, Frankreich und Polen wollen geschlossen auf die Bedrohungen aus Russland reagieren. Nach dem versuchten Anschlag mit einer Sprengstoffdrohne am Leipziger Flughafen, das ist heute nach einem Treffen der Außenminister der Länder klar. Gleichzeitig sei die EU vom Ziel, bis in 4 Jahren verteidigungsbereit zu sein, noch weit weg, zeigt heute ein Bericht des EU-Rechnungshofs. Neben zu geringen Militärbudgets kritisiert der Rechnungshof die mangelnde Koordinierung beim Einkauf von Ausrüstung. Der deutsche Autobauer Volkswagen will die Automarke Seat einstampfen. Bis 2029 soll die Marke auslaufen, ist der Plan, berichtet die Wirtschaftswoche. Der Verlust der spanischen Marke wird sich in Grenzen halten, weil die Marke Cupra die Seat-Modelle größtenteils abgelöst hat, sagen uns Wirtschaftsforscher. Morgen soll der VW-Aufsichtsrat darüber abstimmen. Beraten wird morgen auch über den Sparkurs des Autoherstellers und darüber, welche Werke eventuell geschlossen werden.
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Was wär wohl, wenn wir wüssten, wie wertvoll Wasser wirklich ist? Wasser, der Stoff unserer Welt. Die meisten haben's vergessen, weil was anderes viel zu wichtig ist. Man erkennt den Wert erst, wenn was fällt.

Ist es wirklich so wichtig, dass die Konten förmlich übergehen? Verlierer ist wie immer die Natur. Sag, ist es nicht möglich, dass die Mächtigen endlich drüber stehen? Es ist schon sehr spät.

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